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1: Mit Melanie Wenig, guten Morgen. Wenn es im Sommer richtig heiß wird, sollen Arbeitnehmer in Österreich künftig besser geschützt sein. Das fordert die Arbeiterkammer heute am Hitzeaktionstag. Eine neue Studie der MedUni Wien zeigt, ab 27 Grad lässt die Konzentration spürbar nach, ab 30 Grad passieren mehr Unfälle. Die AK fordert gesetzliche Belastungsgrenzen und bezahlte Pausen zur Abkühlung. Nicht nur auf Baustellen, sondern auch indoor, in Büros, in Krankenhäusern, Pflegeheimen und Lagerhallen. Weil ein Raubtier Ende vergangener Woche im Osttiroler Schleiten 8 Schafe getötet und viele weitere verletzt hat, zieht das Land Tirol Konsequenzen. Im betroffenen Gebiet ist ein Risikowolf zum Abschuss freigegeben worden. Nach der Untersuchung hat sich der Verdacht zuletzt erhärtet, dass ein Wolf die Schafe gerissen haben könnte. Selbstfahrende Uber-Robotaxis sind nun auch in London in wenigen Monaten möglich. Seit dieser Woche können sich Nutzer für Mietfahrten in autonomen Autos bereits anmelden. Allerdings muss die britische Verkehrsaufsicht erst ihr Okay geben. Ein Sicherheitsfahrer soll zunächst aber weiter mit an Bord sein. Eingesetzt werden sollen E-Autos von Ford, die mit Kameras und Radarsystemen

0: ausgestattet sind. Nach dem 1:0 gegen Slowenien letzte Woche haben Österreichs Fußballfrauen Lust auf mehr. In der WM-Qualifikation geht es heute ab 18 Uhr in Oslo gegen Norwegen. Alles deutet darauf hin, dass Kapitänin Sarah Puntigam und Co. in der Endabrechnung als Tabellendritter durchs Ziel gehen.
1: Guten Morgen und ich sag's gleich, ich kann nichts dafür. Aber heute wird's kühler und immer wieder ziehen Wolken durch. Dazwischen aber auch was Gutes, etwas Sonne. Um die Mittagszeit herum gibt's erste Regenschauer und Gewitter. Am Nachmittag regnet es dann immer öfter. Es wird teilweise schwül bei Höchsttemperaturen mit bis zu 26 Grad. Mit den Schauern kühlt's aber deutlich ab, teils auf unter 20.
2: Das ist das Radio Arabella Verkehrsupdate. Es schaut noch gut aus auf den Straßen. Ihr kommt ohne gröbere Verzögerungen voran. Wir zählen auf eure Infos 0664 820 2000.
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1: Dienstag früh pünktlich um 5 und jetzt haben wir wieder vereint. Das Meermusikmorgen-Trio. Ja. Bernhard mit frischer Föhnfrisur. Wobei ich muss sagen, du testest dich in letzter Zeit aus, aber du hast immer die Haare schön und sehr besonders.
5: Dankeschön, ich bemühe mich. Ich bin jetzt wirklich baff über dieses Kompliment.
1: Außerdem style ich Queen Hanna natürlich mit dabei.
2: Guten Morgen, ja, Lippenstift frisch aufgetragen, extra für euch.
1: Wir fühlen uns sehr geehrt. Ja. Ich bin der Christian, habe keinen Friseurtermin mehr gekriegt und trage deswegen Kapperl. Wer es sehen möchte, Radio Arabella Insta-Seite und ansonsten einfach auf in den neuen Tag mit diesem 80er von Queen. Guten Morgen.
2: Morgen.

0: Manche Songs riechen sofort nach Sonnencreme und nach einem sehr kalten Getränk am Strand. Radio Arabella, hier ist es 12 nach 5.
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0: Und genau so ein Kandidat kommt jetzt. Und das brauchen wir heute auch, oder? Denn so eine kleine Kaltfront kommt daher, aber Laidback mit Sunshine Reggae hält dagegen.
2: Eins hilft nämlich immer, so ein bisschen Reggae, ein bisschen Synthie und natürlich ganz viel gute Laune. Und so viel fühlt sich so ein Dienstag vielleicht ganz kurz an wie ein Urlaub.
0: Habe ich dich schon jemals sagen hören, ein bisschen Synthie?
2: Darf ich hier mal neue Wörter einbringen?
0: Ja, gerne. Überhaupt, wenn es zu eurem Nummer 1 passt. 2 Wochen in Österreich an der Spitze. Sunshine Reggae. Oder wie Hanna sagt, ein bisschen

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Guten Morgen, 5.20 Uhr. Deckel drauf oder Deckel runter? Das ist heute die große Küchenfrage. Ihr kennt ja das vielleicht. Wasser am Herd, Topf drauf und irgendwann stellt sich doch die entscheidende Frage, Deckel drauf oder lieber offen lassen? Das klären wir heute um 6.20 Uhr im Radio Arabella Alltagswissen.

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12: Es ist 5:30. Guten Morgen am Dienstag. 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Alle Infos in aller Kürze und wettermäßig, ja, wird es sehr oft etwas kühler. Es ziehen Wolken durch, dann nur dazwischen etwas Sonne und vor allem ab der Mittagszeit dann immer mehr Regenschauer und ja, auch Gewitter sind möglich. Entweder wird es schwül bei Höchsttemperaturen bei bis zu 26 Grad oder sobald eben mehr Wolken da sind und es regnet, kühlt deutlich ab auf unter 20 Grad.
13: Das ist das Radio Arabella Verkehrsupdate. Der Frühverkehr geht schon langsam los, es gibt aber jetzt noch keine längeren Verzögerungen. Wir zählen auf eure Infos 0664 820 2000.
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15: Mit Melanie Wenig, guten Morgen. Wenn es im Sommer richtig heiß wird, sollen Arbeitnehmer in Österreich künftig besser geschützt sein. Das fordert die Arbeiterkammer heute am Hitzeaktionstag. Eine neue Studie der MedUni Wien zeigt, ab 27 Grad lässt die Konzentration spürbar nach, ab 30 Grad passieren mehr Unfälle. Die AK fordert gesetzliche Belastungsgrenzen und bezahlte Pausen zur Abkühlung. Nicht nur auf Baustellen, sondern auch indoor, in Büros, in Krankenhäusern, Pflegeheimen und Lagerhallen. Weil ein Raubtier Ende vergangener Woche im Osttiroler Schleiten 8 Schafe getötet und viele weitere verletzt hat, zieht das Land Tirol Konsequenzen. Im betroffenen Gebiet ist ein Risikowolf zum Abschuss freigegeben worden. Nach der Untersuchung hat sich der Verdacht zuletzt erhärtet, dass ein Wolf die Schafe gerissen haben könnte. Selbstfahrende Uber-Robotaxis sind nun auch in London in wenigen Monaten

0: Möglich. Seit dieser Woche können sich Nutzer für Mitfahrten in autonomen Autos bereits anmelden. Allerdings muss die britische Verkehrsaufsicht erst ihr Okay geben. Ein Sicherheitsfahrer soll zunächst aber weiter mit an Bord sein. Eingesetzt werden sollen E-Autos von Ford, die mit Kameras und Radarsystemen ausgestattet sind. Nach dem 1:0 gegen Slowenien letzte Woche haben Österreichs Fußballfrauen Lust auf mehr. In der WM-Qualifikation geht es heute ab 18 Uhr in Oslo gegen Norwegen. Alles deutet darauf hin, dass Kapitänin Sarah Puntigam und Co. in der Endabrechnung als Tabellendritter durchs Ziel gehen.
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0: Guten Morgen um 5.40 Uhr und das ist jetzt immer genau die richtige Zeit, wenn ihr ein bisschen Action braucht, denn diese Woche spielen wir das härteste Quiz des Landes in einer Extremvariante. Der Gribitz fährt natürlich mit, er haut sich in Fahrgeschäfte und stellt seine Fragen dort heute und ich finde, das passt auch heute zum Wetter, es wird wahrscheinlich ein bisschen Regen runterkommen, haut er sich in die Wildwasserbahn Biberburg. Und so klingt es.
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3: Na servus. Enrico aus Neusiedl im Burgenland. Wir sind jetzt gerade auf einer Wasserbahn. Biberburg heißt das. Und wir sind jetzt schon nass geworden. Wie geht's denn dir heute?
4: Na ganz gut. Ich bin mit der Freundin da, mit dem Sohn. Also wir haben uns ausgesucht den Tag, ein bisschen entspannen und chillen. Und ist ganz gut, ja.
3: So, jetzt ist ein bisschen entspannt. Jetzt nutzen wir die Zeit, um nur falsches richtig spielen. 30 Sekunden lang jede Frage falsch beantworten. Über wie viele Luftballons sinkt Nena in 99 Luftballons?
4: 200.
3: Ein Soda-Zitron besteht aus Soda und?
4: Apfelessig.
3: Welche Farbe steckt in Gründonnerstag?
4: Orange.
3: Wenn gestern Freitag war, was ist heute für

0: Tag?
1: Montag.
0: Wenn morgen Sonntag ist, ist heute?
1: Mittwoch.
0: Ein Bohnengericht mit Fleisch. Chili con
1: Fisch.
0: Enrico, du hast es geschafft und wir fahren jetzt hier gleich rückwärts runter. Bist du bereit?
1: Jawohl, und auf jeden Fall. Los geht's. Los geht's. Juhu!
0: Enrico, wir haben es geschafft.
1: Wunderbar, ja. Perfekt, freue mich. Trotz der Nervosität, ja.
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0: kurz vor sechs. Guten Morgen auf Radio Rabella. Und die eiskalte Dusche jetzt zum Aufstehen ist vielleicht nicht jedermanns Sache, aber eiskaltes Eis dann später am Tag natürlich schon.
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0: 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Eis und gute Musik noch dazu. Beides zusammen ist am absolut besten.
3: Deshalb gibt es jetzt unsere Eis-Surprise auf Radio Rabella. 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
0: Genau,
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0: Also je genauer ihr summt, desto wahrscheinlicher ist es, dass Hannah und ich das schaffen.
3: Hoffentlich.
0: Die Eis-Surprise in mehr Musik morgen. 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
15: Mit Alexandra Fekonja, guten Morgen. Wenn es im Sommer richtig heiß wird, sollen Arbeitnehmer in Österreich besser geschützt sein. Das fordert die Arbeiterkammer heute am Hitzeaktionstag. Eine neue Studie der MedUni Wien zeigt, ab 27 Grad lässt die Konzentration nach. Ab 30 Grad passieren mehr Unfälle. Die AK fordert gesetzliche Belastungsgrenzen und bezahlte Pausen zur Abkühlung. Nicht nur auf Baustellen, sondern auch indoor. In Büros, in Krankenhäusern, Pflegeheimen und Lagerhallen. Ines Stilling von der AK Wien.
16: Es braucht klare Regelungen auch für den Indoor-Bereich. Wir wissen, ganz, ganz viele Menschen arbeiten in Büros, in Fabrikshallen und in anderen Räumlichkeiten, wo es durchaus auch zu extremen Hitzebelastungen kommt. Die Klimaanlage ist noch nicht überall so vorhanden. Es gibt Büros in alten Gebäuden, wo es gar keine Klimaanlage aus Denkmalschutzgründen geben kann.
15: Der ÖGB führt dazu gerade eine Online-Umfrage durch, bei der jeder und jede mitmachen kann. Nach einem Felssturz in Steyr vor 3 Jahren, bei dem 2 Arbeiter getötet wurden, stehen heute der Seniorchef eines Kärntner Baggerunternehmens und ein Geologe wegen fahrlässiger Tötung vor Gericht. Bei dem Unglück im Februar 2023 haben sich bei Hangsicherungsarbeiten rund 3000 Kubikmeter Gestein gelöst und 2 Arbeiter verschüttet. Beide sind

0: gestorben. Den Angeklagten drohen bis zu 2 Jahre Haft. Europas 100 größte Unternehmen machen unsere Gesellschaft immer ungleicher. Das zeigt eine neue Oxfam-Studie. Firmenchefs haben demnach 2024 im Schnitt 78 Mal mehr verdient als ihre Beschäftigten und Männer knapp 11% mehr als Frauen. Oxfam will deshalb, dass Gehaltsunterschiede zwischen Top-Management und Belegschaft künftig begrenzt werden. Ein ungewöhnlich starkes Erdbeben der Stärke 6,1 hat die Nordwestküste Kubas sowie Teile von Mexiko und Florida erschüttert. Ein ähnlich starkes Beben hat es in der Region seit 1880 nicht mehr gegeben. Berichte über größere Schäden oder Opfer gibt es bis jetzt aber keine.
1: Genieß den trockenen Start in den Tag. Es wird nämlich nicht dabei bleiben. In Wien, guten Morgen, hat es jetzt in der Innenstadt schon 18 Grad, in Krems 17, bei euch in Linz 16 Grad. Schon am Vormittag kommen erste Regenschauer nach Oberösterreich, kurz danach nach Niederösterreich und am Nachmittag regnet es dann auch in Wien. Auch kräftige Gewitter können überall mit dabei sein. In den Abend hinein soll es dann wieder trockener werden, bis dahin teils recht schwül. In Oberösterreich bei bis zu 25, ansonsten auch mal 30 Grad.
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1: Es ist 6:03. Lach nicht schon wieder so. Der Mikroarm ist noch immer nicht repariert. Muss ich das jetzt um diese Uhrzeit schon erzählen? Wenn ihr gestern nicht dabei wart, wir haben einen neuen Mikroarm und der macht sich selbstständig. Der fährt manchmal einen halben Meter rauf, also so. Hallo, dann stehe ich nämlich hier unten, muss ihn mir wieder runterziehen, damit ich sagen kann, das Radio Rebella Verkehrsupdate mit Hanna Reisner.
3: Genau, und es schaut gut aus auf den Straßen. Ihr kommt ohne längere Verzögerungen voran. Wir zählen auf eure Infos 0664 820 2000.
1: Lach nicht immer, das ist super lästig.
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4: Christian Trinkel.
1: Ich glaube, das hat die Technik mir jetzt Fleiß gemacht, weil ich letztens einmal frech war beim letzten Update oder so.
3: Das kann sein.
1: Bei eure Mikroarme funktionieren erst rein, oder?
3: Funktioniert ja, super.
1: Bis jetzt geht's ganz gut. Okay. Also hier ist das Team, wo alles funktioniert. 2 Arme am Körper, einer vor dem Gesicht. Bernhard Kribitz.
5: Guten Morgen.
1: Hanna Reisner auch.
3: Morgen.
1: Vollständig angetreten, aber du hast Ohrenweh, oder was hast du gesagt?
3: Ein bisschen verrissen habe ich mich, glaube ich.
1: Ist hier ein Arzt anwesend? Dann meldet euch. Und ansonsten guten Morgen.
3: Morgen.

0: 12 Minuten nach 6. Hallo am Dienstag. Ihr hört Radio Rabella am Weg Richtung Arbeit oder Schule, vielleicht mit der Familie oder mit der Fahrgemeinschaft. Und es stellt sich jetzt die Frage aller Fragen, genauso wie wenn ihr am Wochenende einen Ausflug macht. Wer entscheidet eigentlich, was läuft im Autoradio?
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0: Wobei ich sagen muss, bis jetzt alles richtig gemacht, es läuft Radio Rabella. Das ist super und es gibt keinen Grund zu wechseln. Aber wenn dann doch einmal vielleicht die Lust nach dem ein oder anderen Song ist, wer ist DJ?
2: Sobald die Kinder dabei sind, bestimmen ja wahrscheinlich die oder der Fahrer ist DJ oder der Beifahrer hat die Macht. Es gibt so viele verschiedene Möglichkeiten. Wie ist es denn bei euch?
3: Ich bin der DJ. Passenger Princess.
4: Bei uns entscheidet die Kathi, meine kleine Tochter, und dann hören wir Hörbücher.
3: Beide? Naja, der Musikgeschmack ist jetzt nicht so unterschiedlich, also von dem her entscheiden wir mit zusammen, was rennt.
0: Hörbücher sind auch schön.
2: Hörbücher? So dazwischen, ja, na sicher.
0: Wer Kinder hat, Bibi Blocksberg, gibt es das noch? Schon.
2: Ich denke schon.
0: Sicher. Auf jeden Fall her mit der WhatsApp-Sprachnachricht 0664 820 2000. Wer hat die Macht über das Autoradio? Wenn ihr euch einmal geeinigt habt, auf Radio Rabella, dann machen wir den DJ. Das ist ja wohl klar. Jetzt mit einem 80er von Talk Talk. It's my life. Umschalten sinnlos, einfach dranbleiben.

0: gemeinsam aufstehen am Dienstag. Mit der Musik, die einfach happy macht. Das ist Fireflies. Schönen guten Morgen.
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0: 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Jeder Topf findet seinen Deckel. So viel zur Aufmunterung an alle, die gerade Single durchs Leben gehen. Und jetzt zum Kochen.
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0: 6.21 Uhr, wir bleiben nämlich beim Deckel und beim Herd. Radio Rabella ist da. Und die Frage, Deckel drauf oder Deckel runter? Ich würde mal behaupten, besser und energieeffizienter ist immer Deckel drauf. Stimmt das?
2: Das ist richtig, also fast. Mit Deckel bleibt nämlich die Wärme besser im Topf, das Wasser kocht schneller und ihr spart sogar ein bisschen Energie. Kartoffeln, Gemüse und Co. sind da auch schneller gar, aber wie so oft im Leben gibt es auch hier ein paar Ausnahmen. Nudeln zum Beispiel mögen es lieber ohne Deckel, sonst kocht bei euch alles schnell über. Du machst ja, glaube ich, auch öfter Eintöpfe, oder nicht?
0: Ja, aber im Winter. Jetzt ja. im

0: Mama seltenst.
1: Da zum Beispiel darf der Deckel auch mal ruhig eine Pause machen.
0: Schön. Das hast du aber schön gesagt. So, und damit sich der Kreis schließt, die zwei haben sie gefunden musikalisch. Aretha Franklin und George Michael jetzt für euch gemeinsam. Perfekter Topf auf Deckel. Das war jetzt doch eine schöne runde Geschichte, oder?
1: Das war alles sehr zusammen. Schön, Christian.
0: Ja? Das Hirn muss einmal verrotten. Ja. Das ist so schade.

0: 1, 2, 3, hitzefrei, ab 30 Grad, neue Forderung der Arbeiterkammer. Was genau dahinter steckt, sagen wir euch beim Radio Arabella News Update um 6:30 und danach gleich obendrauf ein 90er Texas am Start. Da wird es auch heiß aus den 90ern Summer Sound.
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18: Es ist Dienstagmorgen, eine Minute nach 6:30. Radio Arabella ist bei euch. Hi, wir fassen das Wichtigste mal zusammen. Wettermäßig geht es jetzt trocken los, aber es endet oft sehr, sehr nass. Guten Morgen, Wien. Hier hat es in der Innenstadt jetzt schon schwüle 20 Grad. In St. Pölten hat es 18, bei euch in Freistadt 15 Grad. In Oberösterreich kommen die Regenschauer zuerst an, schon am Vormittag. Kurz danach in Niederösterreich auch stärkere Gewitter sind mit dabei. Und natürlich bleibt auch Wien nicht verschont. Da ist es am mittleren und späteren Nachmittag am heftigsten, bevor es dann wieder etwas trockener wird. Bis dahin schwül bis heiß, 25 bis 30 Grad. Hier ist das Radio Arabella Verkehrsupdate. Hanna Reisner bei euch, Frühverkehr in Wien.
19: Es staut auf der 23 Richtung Vösendorf zwischen Hirschstetten und dem Handelskeh. Sonst kommt ihr gut voran, wir zählen auf eure Infos 0664 820 2000.
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18: Heute ist Dienstag, der 9. Juni. Wir schauen, was sich tut. Bernhard Griewitz am Start.
21: Guten Morgen, das Radio Arabella News Update. Die Arbeiterkammer fordert besseren Schutz für Arbeit bei Hitze.

0: Eine neue Studie zeigt, ab 27 Grad lässt die Konzentration nach, ab 30 Grad passieren mehr Unfälle. Die Arbeiterkammer fordert gesetzliche Belastungsgrenzen und bezahlte Pausen zur Abkühlung. Nicht nur auf Baustellen, sondern auch indoor in Büros zum Beispiel. Selbstfahrende Uber-Roboter-Taxis sind vielleicht bald in London unterwegs. Seit dieser Woche können sich Nutzer bereits dafür anmelden. Es fehlt aber noch das finale Okay von der britischen Verkehrsaufsicht. Am Anfang soll zudem ein Sicherheitsfahrer mit dabei sein. Heute spielt die österreichische Fußballfrauennationalmannschaft gegen Norwegen. Die Frauen befinden sich aktuell in der WM-Quali. Letzte Woche bereits 1:0 gegen Slowenien gewonnen. Heute um 18 Uhr geht's los. Radio Arabella, neue Nachrichten wieder in einer halben Stunde.
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0: Genau so. Geht aufstehen. Es ist 6.40 Uhr. Guten Morgen auf Radio Arabella. Nein, nicht wegdrehen. Wir können auch stimmlich wieder etwas runterschalten.
1: Ja, bitte.
0: Ja, aber aufstehen ist wichtig. Der richtige Drive. Apropos Drive, umso wichtiger, welche Musik im Auto läuft, wenn ihr jetzt Richtung Arbeit oder Schule oder so unterwegs seid oder am Wochenende dann Richtung Ausflug. Es geht um den DJ.
1: Und es gibt ja da eigentlich so viele Möglichkeiten, oder? Wenn die Kinder dabei sind, werden die wahrscheinlich bestimmen oder der Fahrer ist der DJ oder hat doch der Beifahrer das Sagen.
0: Also der Kampf um die Knöpfe am Autoradio, oft hart geführt. Andererseits, die Radio Arabella Community, ihr redet ja mit 0664 820 2000, hat zeitweise auch ganz eindeutige Meinungen, so wie Sabine aus Mödling, gell?
2: Ich verstehe die Frage nicht. Nein, ich, solange ich fahre, mein Auto, entscheide ich, was für Musik ausgespielt wird. Und wem das nicht passt, aussteigen oder mit der BIM fahren, das ist mir wurscht. Ich fahre mein Auto, meine Musik, so schaut es aus. Und wenn es einem nicht gefällt, c'est la vie, pommes frites. Meine Söhne kennen da übrigens einen Little Singer davon. Die kennen jeden Oldie auswendig. Mein Auto, meine Musik, so einfach ist es. Schönen Tag noch, Papa.
0: Papa. Ja, da so weiß man wenigstens gleich, wo der Hammer hängt.
1: Und wie?
0: Das gefällt mir. Ich habe einmal wen aussteigen lassen als Fahrer.
1: Auch wegen
0: Thema nicht Musik. Wegen der Musik, aber wegen Dauersuderei über meinen Fahrstil.
1: Wirklich?
0: 8 Kilometer vor dem Ziel. Er hat gesagt, hier, schau, hier ist der schöne Spitz an der Donau. Steig aus und entweder fährst Bus oder du gehst.
1: Und seid ihr noch befreundet?
0: Nein.

0: Entweder schwül werden heute und gleichzeitig heiß. Also heiß, schwül bis zu 30 Grad. Deswegen jetzt schon Abkühlung sichern.
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0: Es ist 10 Minuten vor 7 und wir laden euch ein auf jede Menge gutes Eis, wenn ihr einen perfekten Sommerhit parat habt.
3: 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Christian, wie könnte sich das anhören?
0: Und wir raten dann nämlich.
3: Genau.
0: So, also das heißt, du rätst.
3: Ja, okay. Ich versuch's halt.
0: Gott, ich glaube, ich bin ein schlechterer Summer als Singer. Noch schlechter.

0: Christian hat schon ein ganz rotes Gesicht.
1: Du kommst nicht drauf?
0: Nein, keine Ahnung.
1: Gekommen!
0: Okay, naja, hast du eh nicht so schlecht gemacht.
1: Das macht mir jetzt ein bisschen Sorgen, weil du bist die, die mitredet.
0: Na gut.
1: Also das heißt, ihr müsst noch besser summen.
0: Noch besser, bitte.
1: Als ich gerade, dann kriegt ihr eine Eislieferung frei Haus, direkt ins Büro oder in den Verein am Fußballplatz oder ans Schwimmbecken oder so. Oder einfach für die ganze Familie.
0: Also anmelden, Lieblingssong aussuchen und die Stimmbänder in Sommerlaune bringen.
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12: Mit Alexander Fekonja, guten Morgen. Heute ist Hitzeaktionstag in Österreich und die Arbeiterkammer nutzt den Tag, um bessere Gesetze einzufordern, wenn es am Arbeitsplatz zu heiß wird. Eine neue Med-Uni-Studie zeigt nämlich, dass schon ab 27 Grad die Konzentration nachlässt und ab 30 Grad mehr Unfälle passieren. Studienautor und Umweltmediziner Hans-Peter Hutter appelliert deswegen, Hitzestress werde immer noch unterschätzt.
13: Es sind die akuten Effekte. Es beginnt wirklich bei Hitzekrämpfe, Hitzeerschöpfung, geht über Hitzekopf bis zum Hitzschlag. Aber es ist nicht nur das. Es ist die Produktivität, die hier abnimmt. Es sind Unfälle, die passieren können. Und, was auch nicht so oft vorkommt, es sind auch Langzeitschäden zu erwarten.
12: DRK will deshalb verbindliche Pausenregeln bei Hitze und zwar nicht nur für Bauarbeiter im Freien, sondern auch für alle, die in Büros, in Pflegeheimen, Lagerhallen oder Werkstätten arbeiten. Mehr als 3.200 Euro pro Sekunde. So viel haben die neuen Atommächte im vergangenen Jahr gemeinsam in ihre Atomwaffenarsenale investiert. Das sind 19% mehr als im Jahr davor und insgesamt 119 Milliarden Dollar, zeigt ein Bericht der internationalen Kampagne zur Abschaffung von Atomwaffen. Die USA haben dabei mehr ausgegeben als alle 8 anderen Atommächte zusammen. Schon wieder haben Jugendliche bei Protesten in Brüssel randaliert, Mülltonnen beschädigt und Steine und Böller geworfen. Hintergrund der Demos sind Sparmaßnahmen der Regierung der französischen Gemeinschaft Belgiens. Es geht etwa um höhere Studiengebühren und mehr Stunden für Lehrkräfte. Die große Mehrheit der Demos war aber friedlich. Und übermorgen geht's los mit der Fußball-WM. Deshalb hat der Verein für Konsumenteninformation Kartoffelchips getestet und dabei einen klaren Preisunterschied festgestellt. Gute Chips gibt es bereits ab knapp 6 Euro pro Kilo. Eine Premium-Variante hat fast 22 Euro gekostet, wurde aber nur durchschnittlich bewertet. Der VKI erinnert aber auch an die Gesundheit. Chips sollten nur selten und in Maßen gegessen werden.
14: Ach, meine Chips. Den Besuch im Tropenhaus in Schönbrunn, den könnt ihr euch heute sparen. Es wird nämlich de facto überall schwül, also vielleicht kommen die Tiere sogar raus. Guten Morgen Wien, jetzt schon 21 Grad. Hallo Werthofen an der Theier, 17 und bei euch in Linz hat es 19 Grad. Einige Wolken kommen jetzt bald daher. Die ersten Regenschauer gibt es schon am Vormittag in Oberösterreich. Am Nachmittag

0: In Niederösterreich und dann am Schluss auch in Wien. Es wird teils viel Regen geben und auch kräftige Gewitter können mit dabei sein, ehe es in die Nacht hinein dann wieder trockener wird. Wie gesagt, heiß bis schwül, 25 bis 30 Grad. Krass.
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0: Es ist 7:03. Hier ist das Radio Arabella Verkehrsupdate und da schauen wir zuerst nach Niederösterreich.
2: Hier staut's auf der A2 Richtung Wien zwischen Dreiskirchen und dem Knoten Guntramsdorf.
0: Und Wien.
2: Länger dauert's auf der A23 Richtung Vösendorf zwischen Hirstetten und dem Handelskee und auf der A22 stadteinwärts zwischen der Reichsbrücke und dem Knoten Kaisermühlen. Wir zählen auf eure Infos 0664 820 2000.
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0: Gibst du? Schaust wirklich top aus heute.
2: Aber ich finde du auch.
0: Wow.
2: Ach, sind wir nett wieder heute zueinander.
0: Aber wir wollen auch ganz nett zu euch sein. Was hört ihr im Autoradio und wer hat das Sagen? Reden wir drüber in 10 Minuten hier. Bis dahin schon mal perfekte Musik aus den 80ern. Real Life am Start. Schönen guten Morgen.
2: Morgen.

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0: Spätestens ab Donnerstag bei der Fußball-Weltmeisterschaft bricht für 5 Wochen wieder der Kampf um die Fernbedienung aus. Aber schon vorher, quasi tagtäglich, läuft der Kampf um die Herrschaft übers Autoradio.
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0: Wer entscheidet, was in so einem Auto läuft, wenn es unterwegs ist? Das klären wir heute auf Radio Rabella. Es ist 12 nach 7.

0: arbeiten.
1: Da gibt es ja so viele Varianten. Ist es der Fahrer, ist der Beifahrer der DJ oder sind es doch die Kinder? Wie schaut es da bei euch aus in der Radio Rebella Community?
2: Guten Morgen, Christian und Hanna, das ist Andreas aus Wien. Zum Thema, wer ist der DJ im Auto? Da ich ein Single-Driver bin, stellt sich bei mir die Frage gar nicht. Ich wünsche euch trotzdem einen schönen Tag. Tschüss.
0: Na gut, wenn der Andreas nicht einsteigen lässt, hat er kein Problem.
1: Ja genau, dann ist er der DJ. Super.
0: Das ist klar, aber wenn ihr doch vielleicht eine Fahrgemeinschaft jetzt habt oder jetzt am Weg Richtung Kindergarten oder seid, gebt ihr dann auf und sagt, okay, Benjamin Blümchen zum 600. Mal oder sagt ihr nein? Liebe Kleine, wie heißen denn die Kinder? Lilly, ich bring dir die wirklich gute Musik bei, die auf Radio Rebella läuft zum Beispiel. Übrigens, ihr könnt auch gerne in der Community mitschicken, was ist der Song, den ihr am lautesten hören wollt, wenn ihr unterwegs seid. Also wenn ihr DJ im Auto seid, was wollt ihr hören? Der Simon aus Linz hat zum Beispiel geschrieben, und eins ist ganz klar, es geht Vollgas ab in der Fahrgemeinschaft Richtung Arbeit, wenn Midnight Oil daherkommen. Bitte sehr, frei Haus für euch und für alle auf Radio Rebella, die 8.

0: 20 nach 7. Radio Rebella ist da. Und diese Woche haben wir was ganz Besonderes, etwas Liebgewordenes, das ihr kennt, nur anders.
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0: So schaut's nämlich aus.
3: Wir haben den Gribitz in den Family Park geschickt, Österreichs größtem Freizeitpark im Burgenland, und er quizt dort in den Fahrgeschäften.
0: Gestern Folge 1 und Bernhard, das war schon sehr, sehr schön in so einer Riesenschaukel. Hast du uns vielleicht für heute einen akustischen Teaser mitgebracht? Kannst du uns was geben? Was passiert heute? Wo fährst du?
4: Wow! Oh mein Gott! Platsch! Ah!
0: Was soll das denn jetzt?
3: Platsch, irgendwas mit Wasser. Platsch.
0: Ja, das ist quasi die nachgespielte Folge, oder wie?
4: So ungefähr, aber klingt jetzt
0: okay.
4: Weniger spektakulär.
0: Bitte, das ist ein sehr spezieller, selbstgestalteter Teaser für Nur falsch ist richtig. Wie das Ganze in echt klingt im Fahrgeschäft, um 7.40 Uhr. Heute nur mehr Musikmorgen.

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13: Halb acht ist es. Guten Morgen an eurem Dienstag. Radio Arabella da. Alle Infos in aller Kürze. Wettermäßig, ja, alles mit dabei. Sonne, heiß, schwül und auch Regen. Jetzt zum Beispiel nieselt es schon ganz leicht, teilweise in Braunau und in Freistadt. Und da kommt am Vormittag noch deutlich mehr daher. Viele Regenschauer zuerst in Oberösterreich, zum Mittag dann in Niederösterreich und am Nachmittag überall bis Wien. Teils auch kräftige Gewitter. Erst am späten Nachmittag und in den Abend hinein wird es dann langsam wieder trockener. Trotzdem eben warm bis heiß oder eben mit dem Regen sehr, sehr schwül. Der Topwert, und den schaffen wir rund um Wien, 30 Grad. Hanna Reisner, das Radio Arabella Verkehrsupdate für euch. Und da schaust du zuerst nach Niederösterreich.
14: Hier staut's auf der A2 Richtung Wien zwischen Dreiskirchen und dem Knoten Guntramsdorf.
13: Und wir sind bei euch in Wien.
14: Länger dauert's auf der A23 Richtung Füssendorf zwischen Hirschstetten und dem Handelskä. Wir zählen auf eure Infos 0664 820 2000.
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13: 30 Grad, das ist schon draußen ziemlich viel, aber im Büro wirklich ungut. Deswegen kommt hier eine neue Idee, präsentiert von Bernhard Gribitz.
16: Guten Morgen.
13: Das Radio Arabella News Update.
16: Die Arbeiterkammer fordert besseren Schutz für Arbeit bei Hitze. Eine neue Studie zeigt, ab 27 Grad lässt die Konzentration nach, ab 30 Grad passieren mehr Unfälle. Die Arbeiterkammer fordert gesetzliche Belastungsgrenzen und bezahlte Pausen zur Abkühlung, nicht nur auf Baustellen, sondern auch für alle, die drinnen arbeiten. Der Verein für Konsumenteninformation hat kurz vor der Fußball-WM Chips getestet. Fazit: Es muss nicht immer die Premium-Variante sein. Zum Beispiel ist diese im Test mit durchschnittlich bewertet worden. Chips, die weniger kosten und von einer Eigenmarke sind, haben die Note gut bekommen. Heute spielt die österreichische Fußballfrauennationalmannschaft gegen Norwegen. Die Frauen befinden sich aktuell in der WM-Quali. Letzte Woche bereits 1:0 gegen Slowenien gewonnen. Heute um 18 Uhr geht's los. Radio Arabella, neue Nachrichten wieder in einer halben Stunde.
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0: Ein ganz normales Quiz. Fragen gestellt kriegen und richtig beantworten, das ist doch langweilig. Wirklich langweilig. Deswegen gibt es ja bei uns um 7.40 Uhr hier auf Radio Rabella immer was anderes. Und jetzt legen wir noch eins drauf, denn der Griebitz ist im Family Park im Burgenland, Österreichs größter Freizeitpark, unterwegs und spielt im Fahrgeschäft. Und das klingt so.
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3: Boah. Na servus. Enrico aus Neusiedl im Burgenland. Wir sind jetzt gerade auf einer Wasserbahn. Biberburg heißt das und wir sind jetzt schon nass geworden. Wie geht's denn dir heute?
4: Na ganz gut. Ich bin mit der Freundin da, mit dem Sohn. Also wir haben uns ausgesucht den Tag so ein bisschen entspannen und chillen und ist ganz gut, ja.
3: So, jetzt ist ein bisschen entspannt. Jetzt nutzen wir die Zeit, um nur falsches richtig spielen. 30 Sekunden lang jede Frage falsch beantworten. Über wie viele Luftballons sinkt Nena in 99 Luftballons?
4: 200.
3: Ein Soda-Zitron besteht aus Soda und?
4: Apfelessig.
3: Welche Farbe steckt in Gründonnerstag?
4: Orange.
3: Wenn gestern Freitag war, was ist heute für ein Tag?
4: Montag.
3: Wenn morgen Sonntag ist, ist heute?
4: Mittwoch.
3: Ein Bohnengericht mit Fleisch. Chili con?
4: Fisch.
3: Enrico, du hast es geschafft und wir fahren jetzt hier gleich rückwärts runter. Bist du bereit?
4: Jawohl, und auf jeden Fall. Los geht's. Los geht's. Juhu!
3: Enrico, wir haben es geschafft.
4: Wunderbar, ja. Perfekt, freue mich. Trotz der Nervosität, ja.
0: So, geht's morgen vorwärts, rückwärts, hoch hinaus oder im Sturz runter, finden wir raus um 7.40 Uhr.
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0: 9 Minuten vor 8.
1: Hi, das ist Radio Arabella, wo wir heute, wir begleiten euch immer gern, wenn ihr mit dem Auto unterwegs seid, aber da mal abklären wollen, wer hat die Macht? Also es ist ja nicht unbedingt der, der das Lenkrad in der Hand hält, sondern es geht ja darum, was läuft aus dem Autoradio, wer bestimmt das?
2: Genau, hat der Fahrer die Macht oder der Beifahrer oder sind es doch die Kinder? Es gibt ja so viele Möglichkeiten. Wie schaut es denn bei euch aus?
3: Im Auto wird von mir entschieden, welche Musik läuft. Wenn meine Tochter dabei ist, dann darf sie entscheiden. Ab und zu kann ich meinen Willen durchsetzen und meine Musik aufdrehen, aber das kommt leider nicht so oft vor.
4: Ja, die Musik entscheidet. Meistens die Frau, leider.
5: Wegen der Musik im Auto, also da brauchen wir uns eigentlich nicht entscheiden, weil da rennt eh Marabella. Das ist ja eh logisch, oder?
1: Das ist logisch.
2: Das ist logisch.
1: Genauso soll es sein. Hier läuft der perfekte Mix, da muss keiner herumschalten, nicht irgendeine Playlist vom Handy abspielen oder so. Hier laufen die 80er und 90er, die ihr liebt. Was sagt denn unsere Insta-Community?
2: Es steht 50-50, also 50% sind für den Fahrer, 50% für die Rückbank, keiner für den Beifahrer.
1: Beifahrer sind überbewertet anscheinend. Okay, verstehe. Und ich habe ja gesagt, ihr könnt es auch gern durchschicken, 0664 820 2000, eure Sprachnachricht und gleich dazu sagen, welcher Song auf Radio Arabella euch am glücklichsten macht, egal ob ihr alleine sitzt oder auf der Rückbank. Und das Schöne ist, Katharina aus Graz hat geschrieben, unbedingt wieder mal Cyndi Lauper. Ja, da kommt schon das Glöckchen, All Through the Night.

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5: Mit Alexander Fekonia, guten Morgen. Einen Tag vor der Budgetrede im Parlament spießt es sich innerhalb der Regierung noch an der Parteienförderung und beim geplanten AMS-Sparpaket. Deshalb treffen sich ÖVP, SPÖ und NEOS heute noch zur langen Nacht der Koordinierung. Dort wollen die jeweiligen Verhandler der Parteien auf den letzten Drücker noch Durchbrüche schaffen. Das Budget selbst ist fertig. Finanzminister Matterbauer stellt es morgen dann dem Nationalrat vor. Die Austrian Airlines setzen ihre Flüge von und nach Tel Aviv wieder bis einschließlich 12. Juni aus. Passagiere, die betroffen sind, werden informiert und umgebucht. Eigentlich sind die Flüge am 2. Juni wieder aufgenommen worden. Weil die Sicherheitslage jetzt aber wieder unklar ist, sind sie storniert. Die Lage vor Ort wird weiter genau beobachtet, heißt es von der AUA. Wenn es im Sommer richtig heiß wird, sollen Arbeitnehmer in Österreich besser geschützt sein. Das fordert die Arbeiterkammer heute am Hitzeaktionstag. Es brauche gesetzliche Belastungsgrenzen und bezahlte Pausen zur Abkühlung. Und das nicht nur auf Baustellen, sondern auch in Büros, Krankenhäusern oder Werkstätten, sagt Ines Stilling von der AK Wien. Denn eine neue Studie der Med-Uni Wien zeigt:
6: Ab Temperaturen von 30 Grad steigt das Unfallrisiko um 7%. Ab 27 Grad sinkt die kognitive Leistungsfähigkeit messbar. Und wir haben jetzt das erste Jahr, in dem der weiße Hautkrebs als Berufskrankheit anerkannt wurde. Und in diesem ersten Jahr haben wir bereits über 50 Fälle, die gemeldet wurden. Die Dunkelziffer ist deutlich höher.
5: Wenn Menschen sehr lange chronisch mit Hitzebelastung zu tun haben, wirkt sich das auch auf das Herz-Kreislauf-System aus, was wiederum Probleme im Alter bedeutet, warnt auch Studienautor und Umweltmediziner Hans-Peter Hutter. Das ist ein neuer Rekord. Über 100 Tonnen Drogen sind in Chile entdeckt worden, versteckt in Containern mit Holzlieferungen für Europa. Hauptsächlich Kokain und Ketamin haben die Behörden in insgesamt 45 Containern aus Bolivien gefunden. Der geschätzte Verkaufswert am europäischen Markt über 7 Milliarden Euro.
7: Kleine Vorwarnung. Schweißflecken voraus am Nachmittag. Es wird nämlich eine relativ schwüle Angelegenheit. Das merkt ihr jetzt in Wien schon, wo wir schon in der Innenstadt über 20 Grad sind. In Lilienfeld hat es 19, ebenso bei euch in Linz 19 Grad. Und in Oberösterreich kommen jetzt auch schon die ersten Wolken daher. Es nieselt teils schon zum Beispiel im Mühlviertel. Am Nachmittag, also bis zum Nachmittag, regnet es dann überall. Teils auch kräftige Gewitter sind mit dabei. Erst am Abend und in die Nacht hinein wird es dann wieder deutlich trockener. Bis dahin heiß, schwül am Nachmittag. Topwert, den schaffen wir in Wien, 30 Grad.
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7: Es ist 2 Minuten nach 8. Hanna Reisner, das Radio Arabella Verkehrsupdate für euch. Und da schauen wir nach Niederösterreich.
8: Es staut auf der A2 Richtung Wien zwischen Dreiskirchen und dem Knoten Guntramsdorf.
7: Und was tut sich in Wien?
8: Hier dauert es länger auf der A23 Richtung Vösendorf zwischen Hirstetten und dem Handelsquai. Und auf der A22 stadteinwärts zwischen der Reichsbrücke und dem Knoten Kaisermühlen. Wir zählen auf eure Infos 0664 820 2000.
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7: Und wir haben hier Songs in der Playlist, die fangen sofort an. Und es wäre so schade, wenn ihr nur eine halbe Sekunde davon versäumen
8: Stimmt.
7: würdet. Und der Song, der legt einfach direkt los.

0: der da jetzt kommt. Wir sind in den 80ern, wir sind bei Ultravox und wir sind bei einer großen Hymne, die praktisch also genau auch so heißt.
1: Hymne.

0: Es ist so schön, heute früh die Straßen gesäumt. So viele junge Leute, die so fesch angezogen sind in Schwarz-Weiß. Als ob sie gerade alle gemeinsam auf einen Ball gehen. Aber in Wirklichkeit gehen sie zur Hinrichtung.
1: Naja, so geht's auch nicht. Aber Christian.
0: Zur Matura.
1: Ja.
0: Die läuft diese Woche, die mündlichen Matura-Prüfungen. Es ist 11:08, ihr hört Radio Arabella und deswegen, wenn ihr jetzt dann wen seht am Weg Richtung Schule, so ein Hauch Mitgefühl oder ein Schulterklopfer oder so, das wäre schon was.
1: Das
0: Schönes.
1: Ist ganz wichtig. Ich hatte so Angst damals vor der Matura. Na, jedenfalls, so ein kleines Bestechungsgeschenk kann ja auch nicht schaden, oder Michael aus Christkirchen, was sagst du dazu?
2: Ja, ich darf mit einer Grußkarte und in die Grußkarten einschreiben, sie sind der beste Lehrer. Rufzeichen und ein Smiley. Und in Klammern dazu schreiben, vielleicht hilft's. Mit einem Lächeln kommt man heutzutage generell weiter. Warum nicht auch in einer schriftlichen Form? Mit dem einfach so ein Smiley oben einfach hinmalen. Passt doch. Ist ja lieb und nett gemeint und vielleicht bringt es trotzdem was. Ein gewisser Sympathiepunkt. Besser als nichts, ne?
0: Ich glaube nur, wenn man jetzt zur Prüfung kommt und jetzt das erste Geschenk nach 8 Jahren rüberwachsen lässt, ich glaube, das ist zu spät.
1: Zu auffällig.
0: Da muss man viel strategischer vorgehen. Da muss man in der ersten Klasse schon das durchgängig steigern, mit einem Kugelschreiber anfangen und in der 7. gibt es dann schon einen City-Trick vom Papa oder so für einen Lehrer.
1: Was hast du so gemacht?
0: Hätte ich. Aber
1: ach so,
0: ich hatte auch keine Angst vor der Prüfung. Also, wenn ihr eure Prüfung habt oder wer in eurer Familie, dann toi, toi, toi. Michael Jackson weiß ich gar nicht, ob der Matura gemacht hat, aber ich sag mal so, in Fach Ausdruckstanz sehr gut. So ein Griff zwischen die Beine funktioniert immer. Billie Jean auf Radio Arabella.

0: Ihr könnt euch noch erinnern, so grob 3 Wochen zurück, da haben wir beim Song Contest alle Länder gekocht und Hanna hat sie Zimtschnecken zum Aufbacken aus dem großen Möbelhaus besorgt.
1: Ja, das stimmt.
0: Und hat das Kochen genannt. Also wer, wenn nicht Hanna, ist prädestiniert, euch jetzt einen Kochtipp zu geben?
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0: Es ist 19 Minuten nach 8. Schnappt eure Töpfe und den Deckel oder auch nicht. Das erfahrt ihr jetzt für heute Mittag. Denn viele sagen, wenn ich schon mit einem Topf koche, dann will ich auch Energie sparen. Und meistens ist es besser, der Deckel ist auch drauf. Hanna, stimmt das?
1: Das ist fast richtig. Mit Deckel bleibt die Wärme besser im Topf, das Wasser kocht schneller und ihr spart natürlich auch ein bisschen Energie. Also Kartoffeln, Gemüse und Co. sind dadurch oft auch flotter gar. Aber wie so oft im Leben gibt es auch hier ein paar Ausnahmen.
0: Aha.
1: Ja, lach nur, Christian. Nudeln zum Beispiel mögen es lieber ohne Deckel, sonst kocht euch nämlich alles ganz schnell über. Oder wie schaut es bei Eintöpfen aus?
0: Das kommt keine Ahnung.
1: So gut. Du kochst doch immer Eintöpfe. Na gut, da darf jedenfalls der Deckel eine Pause machen. So schaut's aus.
0: Hat er das der Möbelberater auch im Möbelhaus
1: Warum
0: gesagt?
1: Warum der Möbelberater?
0: Ja, du verbringst ja viel Zeit. Einigen wir uns drauf, du bringst wieder Zimtschnecken mit und das
1: ja,
0: mit dem Topf.
1: Ja, machen wir's. Machen wir's.

0: Schönen Dienstagmorgen, es ist 8:23 Uhr mittlerweile.
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10: Guten Morgen, es ist 8.31 Uhr, Radio Rabella ist bei euch und wir fassen das Wichtigste für den Dienstag mal kurz und knapp zusammen. Wettermäßig kommt heute eine Kaltfront daher, das spürt ihr aber nicht wirklich, denn sie fühlt sich recht heiß an, aber sie bringt halt ein anderes Wetter mit. Jetzt schon einige Wolken, zum Beispiel in Oberösterreich bei 19 Grad in Linz, 18 hat es in Hollerbrunn, schon über 20 in der Wiener Innenstadt. Bis zum Nachmittag regnet es dann überall, auch kräftige Gewitter sind heute mit dabei. Und Regen und Hitze macht was? Ja. Es wird teils sehr, sehr schwül bei 25 bis 30 Grad. Hanna hat das Radio Rabella Verkehrs-Update für euch. Da tut sich was in Niederösterreich.
11: Hier staut's auf der A2 Richtung Wien zwischen Dreiskirchen und dem Industriezentrum.
10: Und wir schauen nach Wien.
11: Länger dauert's auf der A23 Richtung Vösendorf zwischen Hirschstetten und dem Handelskai. Wir zählen auf eure Infos 0664 820 2000.
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10: Was tut sich in Österreich und der Welt? Bernhard Griebitz beobachtet alles.
13: Guten Morgen.
10: Hier ist das Radio Rabella News Update für euch.
13: Die Austrian Airlines setzen ihre Flüge von und nach Tel Aviv wieder aus. Bis einschließlich 12. Juni. Grund die Sicherheitslage wegen der Iran-Angriffe. Passagiere, die betroffen sind, werden informiert und umgebucht. Die Lage vor Ort wird weiter genau beobachtet, heißt es von der AUA. Über 100 Tonnen Drogen sind in Chile entdeckt worden. Das ist ein neuer Rekord, versteckt in Containern mit Holzlieferungen für Europa. Hauptsächlich Kokain und Ketamin. Der geschätzte Verkaufswert am europäischen Markt über 7 Milliarden Euro. Heute spielt die österreichische Fußballfrauennationalmannschaft gegen Norwegen. Die Frauen befinden sich aktuell in der WM-Quali. Letzte Woche bereits 1:0 gegen Slowenien gewonnen. Heute um 18 Uhr geht's los. Radio Rabella, neue Nachrichten wieder in einer halben Stunde.
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0: Also alle mal durchzählen, entweder bei euch im Büro oder auch alle Familienmitglieder, die ihr gern habt und mit denen ihr Eis teilen würdet. Denn die Info braucht ihr auf Arabella.at.
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0: Es ist 8.41 Uhr und ab nächster Woche fahren Hanna und ich aus und liefern Eis ins ganze Land.
3: Genau, fürs Büro, den Verein oder die ganze Familie. Aber wichtig, ihr summt uns euren liebsten Sommerhit aus den 80ern und 90ern vor. Ja, und wir sollen ihn erkennen.
0: Genau, also wirklich gut summen, denn nur dann gibt's Eis. Und wir befinden uns gerade im, wie heißt denn das, Trainingscenter.
3: Im Trainingscenter,
0: die Leute um uns herum summen nur noch die ganze Zeit. Deswegen, Bernhard, du hast auch gesagt, du hast einen Sommerhit vorbereitet.
4: Ja.
0: Mhm. Okay. Moment. Wir sind ganz Ohr.
3: Entschuldigung.
0: Ist das Moll oder Dur? Das klingt ein bisschen.
4: Ja, weiß nicht. Ja, wahrscheinlich Moll. Es soll, glaube ich, Dur sein, aber ja.
0: Einmal
4: aber
0: noch.
3: Ja. Ich erkenn's. Coco Jumbo.
0: Oh. Na.
4: Ja.
0: Krass. Hanna, ich bin beeindruckt.
3: Also auch wenn es ein bisschen falsch gesummt war, ich habe es erkannt.
4: Ja, muss ich noch ein bisschen üben dann.
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0: 10 Minuten vor 9. Heute entscheidet sich eine ultimative Situation.
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0: Klären wir hier in der Früh auf Radio Rabella. Und heute geht es um euer Auto, aber nicht wer fahren darf, sondern eigentlich fast noch wichtiger, wer hat die Kontrolle übers Radio?
2: Genau, ist es der Fahrer, der Beifahrer oder die Rückbank?
0: Was heißt die Rückbank?
2: Naja, wenn die Kinder zum Beispiel hinten sitzen.
0: Damit dann Bibi Blocksberg läuft.
2: Hörbücher zum Beispiel.
0: Bei He-Man. Ist jetzt im Kino, gibt es aber Hörbücher. He-Man.
2: Okay.
0: Bei der Macht von Grayskull. Und das ist die Frage an die Radio Rabella Community. Ihr macht's super mit 0664 820 2000. Jederzeit her mit der WhatsApp-Sprachnachricht. Sabine aus Möding zum Beispiel, eindeutige Meinung.
3: Ich verstehe die Frage nicht. Na, ich, solange ich vor mein Auto, entscheide ich, was für Musik ausgespielt wird. Und wem das nicht passt, aussteigen oder mit der BIM fahren, das ist mir wurscht. Ich fahre mein Auto, meine Musik, so schaut es aus. Und wenn es einem nicht gefällt, c'est la vie, beim Fried. Meine Söhne kennen da übrigens einen Little Singer davon, die kennen jeden Oldie auswendig. Mein Auto, meine Musik, so einfach ist es. Schönen Tag noch, Papa.
0: Papa, ist ein guter Slogan.
2: Was?
0: Mein Auto, meine Musik.
2: Achso.
0: Sollte man sofort sichern lassen.
2: Ja, stimmt, das ist gut.
0: Konnte man mal Auto, wie heißt denn das, so eine Lackierung machen, so eine Folie drauf. Mein Auto, meine Musik.
2: Ich glaube, bei dir schaut es ja auch so aus.
0: Da, absolut.
2: Wenn also du fährst, Auto, du bestimmst die Musik.
0: Ich bestimme alles.
2: Ja.
0: Wo es hingeht,
2: alles.
0: Was für Musik läuft, was gegessen wird, beim McDrive.
2: Deshalb fahre ich nie mit.
0: Soll ich es jetzt sagen?
2: Ja.
0: Und weil du selber noch nicht so ganz sicher hinterm Steuer bist.
2: Gemein.
0: Schaut bitte auf der Radio Rabella Insta-Seite vorbei, im Archiv bei den Reels. Hanna lernt fahren.
2: Passt schon.
0: Mehr sage ich nicht. Aber es ist ein Gaudi.
2: Voll.
0: Ja, super Gaudi. Und gefährlich. Ein gefährlicher Gaudi. Schaut euch das an. Und

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4: Im Studio Alexander Fekonja. Ein halbes Jahr ist die Choralmbahn mittlerweile schon auf Schiene. Rund 7000 Fahrgäste täglich nutzen die schnelle Verbindung zwischen Graz und Klagenfurt, ziehen die ÖBB zufrieden Bilanz. Am Fahrplan soll vorerst nicht gerüttelt werden. Man sei gut aufgestellt, heißt es. 29 Verbindungen gibt es täglich, wo es vorher 8 Busverbindungen waren. Nach dem schweren Erdbeben der Stärke 7,8 auf den Philippinen ist die Zahl der Todesopfer auf mindestens 37 gestiegen. Es gibt mehr als 480 Verletzte. Laut US-Erdbebenwarte war es das weltweit stärkste Beben dieses Jahres. Insgesamt rund 88.000 Menschen sind von den Folgen des Bebens betroffen, heißt es vom Zivilschutz. Rund 20.000 Menschen mussten ihre Häuser verlassen. Und kurz vor dem Fußball-WM-Start bekommt FIFA-Boss Gianni Infantino noch Druck vom früheren UEFA-Präsident Michel Platini. Der hat in Frankreich Strafanzeige gegen Infantino eingereicht. Platini wirft ihm und 5 weiteren Funktionären vor, seine Kandidatur als FIFA-Präsident vor über 10 Jahren durch eine Verschwörung verhindert zu haben. Stattdessen ist damals eben Infantino zum FIFA-Chef gewählt worden.
5: Viele Wolken und kaum Sonne. Aktuell bei 19 Grad in Linz, 20 in St. Pölten und 22 in Wien. Und heute sehen wir die Sonne überhaupt von Stunde zu Stunde immer weniger. Der Nachmittag ist öfter verregnet und auch teilweise sind da Gewitter mit dabei. Warm bleibt es aber trotzdem oder fast schwül sogar bei 26 bis 30 Grad.
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5: Kurz nach 9 und da ist noch einiges los. Wir gehen eins nach dem anderen durch. Wir starten in Oberösterreich auf der A9 Richtung St. Michael zwischen Windischgarsten und Kleinkerau. Da steht ein defektes Fahrzeug auf der Fahrbahn. Pannenstreifen und der erste Fahrstreifen sind da gesperrt momentan. Dann schauen wir weiter nach Niederösterreich zur A2 Richtung Graz, Knoten Vösendorf bei der SCS. Da ist ein Unfall mit mehreren Fahrzeugen passiert und es sind einige Fahrstreifen gesperrt. Ihr könnt aber daran vorbeifahren. A1 Richtung St. Pölten zwischen Losdorf und St. Pölten Süd im Baustellenbereich. Auch da steht ein kaputtes Fahrzeug am dritten Fahrstreifen. Der Fahrstreifen ist auch gesperrt. Und wir schauen nach Wien. Da staut sich noch auf der A23 Richtung Inzersdorf zwischen Hirschstetten und dem Knoten Prater, nochmal auf der A23 Richtung Kagran, zwischen Favoriten und dem Handelskei und auf der A22 Richtung Wien, zwischen der Reichsbrücke und dem Knoten Kaisermühlen. Ein ziemlich langer Stau. Wir zählen auf eure Infos 0664 820 2000.
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5: Der PC rennt, die Tastatur ist eingerichtet, der Espresso Macchiato steht vor euch. Na, dann kann es ja losgehen, oder? Elisa Kahner hier, guten Morgen am Dienstag. Wir starten gemeinsam in diesen Arbeitstag und immer mit dabei. Coole Hits natürlich. Der hier ist ein 80er von Nick Kershaw und sorgt garantiert für gute Laune bei euch im Büro und auch bei mir hier im Studio. Schönen Vormittag.

0: Ihr hört Radio Arabella, Elisa Kana da und mir ist was aufgefallen. Diese besonders coolen Rocker aus den 80ern und 90ern, die können meistens genauso sanft sein, wie sie rockig sein können. Und der beste Beweis ist Bon Jovi, jetzt mit einem 90er. Für euren Vormittag.
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4: Hallo um 9:30 und da ist noch ein bisschen was los. Wir schauen nach Oberösterreich zur A1 Richtung Salzburg zwischen Laakirchen West und Regau. Im Baustellenbereich gibt es einen ziemlich langen Stau, ein bisschen mehr Zeit einplanen. Und in Wien auf der A23 der Südosttangente Richtung Inzersdorf zwischen Hirstetten und dem Handelsquai. Auch hier gibt es ein bisschen Stau. Wir zählen auf eure Infos 0664 820 2000.
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5: Mit Florian Lee. Seit gestern läuft in Niederösterreich das Bibliothekenfestival. In 90 Bibliotheken gibt es da bis Sonntag über 200 Veranstaltungen für Kinder und auch Erwachsene. Zum Beispiel Bilderbuchkinos, Angebote zu digitaler Bildung oder auch ein Mario Kart Turnier in St. Pölten. Für Erwachsene gibt es Lesungen, zum Beispiel in Waidhofen an der Yps, und es wird auch künstlerisch bei Lettering oder Aquarell in der Stadtbücherei St. Pölten. Viele Menschen in Wien sind heute verspätet in die Arbeit gekommen. Grund dafür war ein Rettungseinsatz in der U6-Station Westbahnhof mitten im Frühverkehr. Rund 20 Minuten lang war ein Bahnsteig gesperrt. Die U6 musste eingleisig fahren. Nachdem die Person dann medizinisch versorgt war, konnte der Betrieb wieder aufgenommen werden. In Wien wird es bei der Fußball-WM der Männer deutlich weniger Public Viewings geben als sonst. Beliebte Veranstaltungen wie zum Beispiel am Radersplatz oder der Strandbar Hermann werden nicht stattfinden. Grund sind die Anstoßzeiten oft mitten in der Nacht, da dürfen Lokale nicht geöffnet sein. Radio Arabella, neue Nachrichten wieder in einer halben Stunde.
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0: Dienstagvormittag auf Radio Arabella und um die Uhrzeit sind die meisten von uns schon in der Arbeit, so auch die Isabella. Liebe Isabella, sag einmal, was machst du eigentlich beruflich?
1: Ich arbeite in der Volksschule, bin Freizeitpädagogin, habe selbst 4 Kinder, also da ist immer irgendwas los und wir schauen mal, wie wir heute den Tag gestalten werden.
0: Wow, okay, ordentliches Programm, Respekt. Ich habe bisher maximal so auf, ja, vielleicht 2 Kinder aufgepasst für ein paar Stunden und auch das ist schon fordernd, kann ich mir gar nicht vorstellen. Aber du klingst, als würdest du dich total wohlfühlen in deinem Job. Stimmt das?
1: Ich liebe es, mit Kindern zu arbeiten. Sie geben total viel zurück. Es ist doch ab und zu anstrengend, aber das gehört dazu. Aber ich gehe in der Rolle Mama sehr auf und ich liebe es, mit Kindern zu arbeiten.
0: Das ist total schön, liebe Isabella. Du hast dir den richtigen Job ausgesucht. Ja, wenn ich Kinder hätte, würde ich sie dir mit Freuden sofort anvertrauen. Aber wer weiß, vielleicht melde ich mich ja irgendwann nochmal bei dir. Schönen Vormittag.
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2: Im Studio Alexander Fekonja. Europas 100 größte Unternehmen machen unsere Gesellschaft immer ungleicher. Das zeigt eine neue Oxfam-Studie. Firmenchefs haben demnach 2024 im Schnitt 78 Mal mehr verdient als ihre Beschäftigten und Männer knapp 11% mehr als Frauen. Oxfam will deshalb, dass Gehaltsunterschiede zwischen Top-Management und Belegschaft begrenzt werden. Ein US-Gericht hat Präsident Trumps verschärfte Visa-Regeln zurückgepfiffen. Dass man verpflichtend $100.000 für ein Arbeitsvisum zahlen muss, ist damit vorerst vom Tisch. Mit dem Visum können US-Firmen hochqualifizierte Fachkräfte wie Programmierer ins Land holen. Bisher waren dafür nur einige tausend Dollar fällig. Die Trump-Regierung will aber dagegen berufen. Ein halbes Jahr ist die Choralmbahn mittlerweile schon auf Schiene. Rund 7000 Fahrgäste täglich nutzen die schnelle Verbindung zwischen Graz und Klagenfurt, ziehen die ÖBB zufrieden Bilanz. Am Fahrplan soll vorerst nicht gerüttelt werden. Man sei gut aufgestellt, heißt es. 29 Verbindungen gibt es täglich, wo es vorher 8 Busverbindungen waren.
3: Wenn ihr jetzt einmal kurz nach oben schaut, dann ist es vor allem eins: grau. Vielleicht auch ein bisschen weiß. Und so bleibt es heute auch. Jetzt bei aktuell 23 Grad in Wels, 24 sind es in Krems und 26 in Wien. Heiß ist es nach wie vor. Die Sonne, die sehen wir heute kaum mehr. Am Nachmittag kommen erste Regenwolken, teilweise auch Gewitter dazu. Und warm bleibt es aber trotzdem bei 26 bis maximal 30 Grad.
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3: Kurz nach 10, da schauen wir uns an, was in Niederösterreich los ist. Auf der A21 Richtung Steinhäusl zwischen Brunamgebirge und Gieshübel. Im Baustellenbereich ist ein Unfall mit einem LKW passiert und deshalb ist da der zweite Fahrstreifen gesperrt. Bitte aufpassen. Oberösterreich, A1 Richtung Salzburg zwischen Laakirchen West und Regau. Im Baustellenbereich Stau. Und auch in Wien noch Stau auf der A23 Richtung Inzersdorf zwischen Hirstetten und dem Handelskai. Ansonsten geht's gut voran. Wir zählen auf eure Infos. 0664 820 2000.
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3: Unterwegs zum nächsten Kundentermin im Außendienst. Heute läuft alles zackig und ohne Probleme. Möge es so weitergehen für euch bitte. Elisa Kahner hier. Ich versorge euch mit allem, was ihr braucht. News, Verkehr, Wetter. Und gute Musik. Das Wichtigste, das ist ein 90er von Maggie Reilly.

Die E-Mails tippen sich wie ganz von alleine. Die Kunden sind allesamt gut gelaunt und zufrieden. Ihr seid einfach unstoppable heute. Na, dann passt der nächste Hit eh so richtig gut zu euch. Das ist ein 80er von Starship. Jetzt für euch auf Radio Arabella.

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1: Es ist 10:30 und endlich ist es ruhig auf den Straßen und es geht wunderbar voran für euch. Wir zählen auf eure Infos 0664 820 2000.
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0: aus, diesmal bis einschließlich 12. Juni. Grund ist die Sicherheitslage in Israel. Die Lage werde vor Ort weiterhin genau beobachtet, sagt die Auer. Die Rackseilbahn in Niederösterreich feiert heute ihren 100. Geburtstag. Am 9. Juni 1926 ist sie als erste Personenseilschwebebahn des Landes eröffnet worden. Zum Jubiläum gibt's jetzt unterschiedliche Veranstaltungen. Der verletzte Christoph Baumgartner wird mit dem ÖFB jetzt doch bei der WM in Nordamerika dabei sein. Ähnlich wie David Alaba bei der EM vor 2 Jahren will er das Team von der Seitenlinie aus unterstützen. Die Mannschaft freut sich darauf, weil Baumgartner ein wichtiger Teil des Teams ist. Radio Arabella, neue Nachrichten wieder in einer halben Stunde.
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0: Angeblich soll es ja Menschen geben, die keine Überraschungen mögen. Okay, Elisa Karner hier auf Radio Arabella und ich kann mir das überhaupt gar nicht vorstellen und bei dieser Überraschung hier sowieso nicht.
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0: Die große Eisüberraschung für dich und deine ganze Family, deinen gesamten Freundeskreis oder für alle Kollegen in der Firma. Und sagt mal, wenn ihr euch aussuchen könntet, welches Eis, was wäre das denn?
3: So Red Bull-Eis wäre nice.
4: Ich finde, es sollte mehr Variationen von Spaghetti-Eis geben. Ich weiß nicht, das ist meine Meinung.
5: Jede verschiedene Beere, Heidelbeeren so.
6: Eis.
7: Espresso Energy-Eis.
8: Red Bull-Eis.
9: Zwetschgen-Eis.
6: So Pasta-Eis oder Pizza-Eis oder so.
10: Gurken-Eis.
0: Boah, ihr seid ja super kreativ alle. Ja, wer weiß, vielleicht ist ja so ein Gurken- oder so ein Red Bull-Eis dabei. Alles, was ihr tun müsst, ist einen Song summen. Und wir müssen ihn dann erraten. Also müsst ihr auch ein bisschen anstrengen. Los geht's am Montag nächste Woche. Anmelden könnt ihr euch aber jetzt schon auf arabella.at. Viel Glück!
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21: Im Studio Martina Steidl. Künstliche Intelligenz wird immer mehr zum neuen Reisebüro. Laut einer aktuellen Autoscout24-Umfrage hat ein Fünftel der Österreicherinnen und Österreicher KI schon für die Reiseplanung genutzt. Bei den unter 30-Jährigen ist es sogar

0: Fast jede und jeder zweite. Gefragt sind da vor allem Tipps für Ausflüge und Sehenswürdigkeiten, Restaurantempfehlungen und Hotelinformationen. In Mailand hat die Polizei drei Männer festgenommen, gegen die die Staatsanwaltschaft Graz wegen Mordversuchs ermittelt hat. Nach einem vierten Verdächtigen wird noch gesucht. Den vier Männern aus Ägypten werden neben versuchtem Mord auch Freiheitsberaubung und sexuelle Gewalt in der Steiermark vorgeworfen. Das Opfer, ebenfalls ein Ägypter, soll im Februar von den Verdächtigen schwer misshandelt worden sein. Und historischer Schlag gegen das organisierte Verbrechen. Ermittler in Chile haben mehr als 100 Tonnen Drogen entdeckt. Der größte Fund bisher versteckt in Containern mit Holzlieferungen für Europa. Hauptsächlich Kokain und Ketamin haben die Behörden in insgesamt 45 Containern aus Bolivien sichergestellt. Der geschätzte Verkaufswert am europäischen Markt liegt bei über 7 Milliarden Euro.
1: Die Wolken haben eindeutig die Oberhand heute. Die Sonne blinzelt gerade maximal ein bisschen durch und warm ist es bei 22 Grad in Freistadt, 25 in Stockau und 26 in Wien. Am Nachmittag kommt zu dem Himmelsgrau dann auch noch Regen und das ein oder andere Gewitter vereinzelt dazu. Mit teilweise bis zu 30 Grad bleibt es aber weiterhin schwül.
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1: Es ist 10:58 und wir schauen nach Oberösterreich. A1 Richtung Linz zwischen Enns Ost und Enns West Steyr. Da ist ein Unfall passiert und es sind mehrere Fahrstreifen gesperrt. Passt in den Bereich bitte besonders auf. Wir zählen auf eure Infos 0664 820 2000.
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1: Eure Konzentration erleidet schon fast einen Schwächeanfall und euer Magen, der knattert wie euer altes Jugendmoped. Durchhalten, ihr Lieben, eine Stunde noch, dann geht's ab in die Mittagspause. Elisa Kahner hier, ich bin an eurer Seite und ich habe in meiner 80er Musikkiste für euch ein bisschen nachgekramt, was richtig, richtig Cooles gefunden. Das ist Wham!

Ein alberner Agentenfilm namens Austin Powers und ein absoluter Superstar, der den Soundtrack dazu liefert. Na, das kann ja nur gut gehen. Es geht um niemand anderen als Madonna herself mit einem 90er jetzt auf Radio Arabella.

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17: Kurz vor 11:30 haben wir's und da schauen wir nach Niederösterreich, da ist nämlich einiges los bei euch. A2 Richtung Wien. Ah, okay, hat sich erledigt, gerade verschwunden die Meldung, alles gut auf der A2. Dann schauen wir gleich zur S5 Richtung Stockerau zwischen Königsbrunn, Wagram und Tulln. Im Baustellenbereich liegt da Ladegut auf der Fahrbahn, bitte aufpassen. Und wir schauen zur A2 Richtung Wien, zwischen Wöllersdorf und Döbersdorf liegen Fahrzeugteile ebenfalls auf der Fahrbahn. Auch hier bitte vorsichtig fahren. Wir zählen auf eure Infos 0664 820 2000.
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19: Mit Florian Lee. Bei der Vollversammlung der Wiener Ärztekammer stehen heute

2 brisante Anträge auf der Tagesordnung. Einer zur vorzeitigen Auflösung des Gremiums und ein Misstrauensantrag gegen den Präsidenten Johannes Steinhardt. Um erfolgreich zu sein, brauchen beide Anträge eine Zweidrittelmehrheit. Das oberösterreichische Schloss Hartheim bekommt den österreichischen Museumspreis 2026. Das Schloss war einer der zentralen Schauplätze der NS-Verbrechen, ist seit dem Jahr 2023 ein wichtiger Lern- und Gedenkort. Der Preis ist mit 20.000 Euro dotiert.

0: Asphaltschicht erneuert. Es gibt jetzt nur noch zwei Spuren in dieser Richtung. Eine davon wird über die Gegenfahrbahn geführt. Radio Arabella, neue Nachrichten wieder in einer halben Stunde.
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0: Elisa Kahne hier auf Radio Arabella. Schönen Vormittag. Ja, der Sommer ist da und manche von euch sind vielleicht schon auf Urlaub oder machen jetzt öfter mal einen Roadtrip gemeinsam. Und dann stellt sich genau eine ganz wichtige Frage. Wer hat die Macht über das Radio? Wer ist der DJ und entscheidet, was sich alle im Auto anhören müssen? Der Autofahrer, die Passenger Princess oder die Rückbankschnorrer? Wir haben bei euch mal nachgefragt.
1: Ich höre

0: Ich bin der DJ. Who hasn't a princess?
1: Bei uns entscheidet die Kathi, meine kleine Tochter, und dann hören wir Hörbücher.
0: Beide? Naja, der Musikgeschmack ist jetzt nicht so unterschiedlich, also von dem her entscheiden wir mit zusammen, was rennt.
2: Die Meinungen gehen auseinander. Also bei mir und meinem Freund ist das ganz klar, er muss sich immerhin aufs Fahren konzentrieren. Ich konzentriere mich auf die Versorgung mit Getränken, Snacks und natürlich Musik. Genauso wie hier auf Radio Arabella. Und ich beweise euch auch, dass ich das richtig gut kann. Mit diesem coolen 80er-Hit hier. Ja, hört man jetzt nicht so oft. Das ist Visage. Schönen Vormittag.

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18: Im Studio Martina Steidl. Kein Kredit oder auch kein Handyvertrag und das nur aufgrund von Alter, Geschlecht oder Wohnort. Das wirft Datenschützer Max Schrems der Kreditauskunftsfirma Griff vor. Eine Art Datenbank, die entscheidet, ob jemand kreditwürdig ist oder nicht. Das Problem ist aber, dass die Bewertung eben nicht auf den tatsächlichen Finanzdaten basiert. So Schrems, der heute eine erste Klage einbringt. Eine Sammelklage ist geplant. Von Griff heißt es, dass jene ohne negative Finanzmeldungen immer einen positiven mittelmäßigen Score haben, um am Wirtschaftsleben teilnehmen zu können. Künstliche Intelligenz wird immer mehr zum neuen Reisebüro. Laut einer aktuellen Autoscout24-Umfrage hat ein Fünftel der Österreicherinnen und Österreicher KI schon für die Reiseplanung genutzt. Bei den unter 30-Jährigen ist es sogar fast jede und jeder Zweite. Gefragt sind da vor allem Tipps für Ausflüge und Sehenswürdigkeiten, Restaurantempfehlungen und Hotels.

0: Informationen. Keine 8, sondern eine 3. In Italien haben Experten des Kulturministeriums ein Gemälde um 500 Jahre zu jung datiert. Die Madonna mit Jesuskind stammt nicht aus dem Jahr 1850, sondern aus dem Jahr 1350. Damit ist das Werk eines anonymen Meisters aus der norditalienischen Region Emilia Romagna auch erheblich mehr wert. Es wird auf etwa eine 500.000 Euro geschätzt.
1: Sonne, Wolken, hin und her, das Wetter weiß irgendwie nicht so richtig, was es will. Auf jeden Fall ist es recht schwül, soweit der Status quo. Dazu momentan 26 Grad in Wien, 24 in Linz und 21 in Melk. Regen und kurze Hitzegewitter sind am Nachmittag mit dabei und teilweise geht es noch auf um die 30 Grad rauf. Morgen kommt dann der Temperatursturz, es ist bewölkt und spürbar kühler, nur mehr 17 bis 19 Grad. Am späten Nachmittag gibt es auch Regen und je weiter es in Richtung Oberösterreich geht, desto nasser und kühler wird es. So.
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1: Es ist kurz nach 12. Wir schauen wieder nach Niederösterreich und zwar zur A4. Richtung Flughafen zwischen Bruck an der Leiter West und Fischer am Ment ist ein Unfall passiert. Pannenstreifen und der erste Fahrstreifen ist gesperrt. A21 Richtung Steinhäusel zwischen Brunn am Gebirge und Gieshübel. Auch hier ist ein Unfall passiert. Ein LKW blockiert hier den zweiten Fahrstreifen und deshalb ist er ebenfalls gesperrt. Bitte aufpassen. Wir zählen auf eure Infos. 0664 820 2000.
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1: Wir gehen in die heiße Phase in der Betriebsküche. Alle tauchen gerade gleichzeitig auf und wollen bitte sofort verköstigt werden. Ich schicke euch jetzt bitte ganz viel Kraft jetzt für diese intensive Stunde in eurem Tag. Und stell euch einen richtig chilligen 90er zur Seite. Das ist Ace of Base.

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18: Es ist kurz nach 12:30 und ja, in Niederösterreich ist heute irgendwie der Wurm drin. Wir schauen zur A4 Ostautobahn Richtung Flughafen. Zwischen Bruck an der Leiter West und Fischerment ist ein Unfall mit mehreren Fahrzeugen passiert. Der Pannenstreifen und der erste Fahrstreifen ist gesperrt. Bitte aufpassen. B19 in Heinfeld im Gemeindegebiet vom Neulenkbach in beiden Richtungen. Das betrifft beide Richtungen. Ein Unfall ist da passiert mit einem LKW. Da muss man bitte ganz langsam vorbeifahren. Die Polizei regelt im Moment den

Verkehr. Dann schauen wir zur A5 Richtung Beusdorf zwischen Hochleitern und Gavinstal Mitte. Auch hier liegen Fahrzeugteile auf der Fahrbahn. Bitte aufpassen. Genauso wie auf der A2 Richtung Graz zwischen dem Knoten Sebenstein und Grimmenstein. Auch hier liegen Teile auf der Fahrbahn. Bitte euer Ladegut sichern, liebe Leute. Wir zählen auf eure Infos 0664

0: mit Florian Lee. Bei der Vollversammlung der Wiener Ärztekammer stehen heute zwei brisante Anträge auf der Tagesordnung. Einer zur vorzeitigen Auflösung des Gremiums und ein Misstrauensantrag gegen den Präsidenten Johannes Steinhardt. Um erfolgreich zu sein, brauchen beide eine Zweidrittelmehrheit. In Niederösterreich läuft das Bibliothekenfestival. In 90 Bibliotheken gibt es da bis Sonntag über 200 Veranstaltungen. Für Kinder zum Beispiel Bilderbuchkinos, Angebote zu digitaler Bildung oder auch ein Mario Kart Turnier in St. Pölten. Für Erwachsene gibt es Lesungen, zum Beispiel in Werthofen an der Ibs. Aber es wird auch künstlerisch bei Lettering oder Aquarell in der Stadtbücherei St. Pölten. Der verletzte Christoph Baumgartner wird doch bei der WM in Nordamerika dabei sein. Ähnlich wie David Alaba bei der EM vor 2 Jahren will er das Team von der Seitenlinie unterstützen. Weil Baumgartner so ein wichtiger Teil des Teams ist, freut sich die Mannschaft schon auf ihn. Sobald die Ärzte das okay geben, soll er nach Santa Barbara nachfliegen. Radio Arabella, neue Nachrichten wieder in einer halben Stunde.
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0: Menschen sind nur mehr unfreundlich, null hilfsbereit und sowieso nur grantig. Das hört man immer wieder und ich glaube, das denken auch ganz viele. Aber das stimmt so nicht.
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0: Eine neue internationale Studie zeigt, dass Menschen kooperativer sind, als sie es selbst glauben. 69% der Befragten helfen gerne mit der Community und der Allgemeinheit, auch wenn sie selber nicht so viel Support bekommen. Und wenn man fragt, was sie selber von anderen denken, wiederum, dann vermutet mehr als die Hälfte, dass die Menschen nicht mit anpacken würden. Ja, also ihr Lieben, nicht so pessimistisch sein. Unterschätzt eure Mitmenschen nicht und falls ihr noch einen Anschubser braucht, um bei einem gemeinnützigen Verein mitzumachen, dann ist das jetzt hier euer Zeichen. Tragt euch ein, macht's was Gutes. Das fühlt sich gut an. 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
17: Im Studio Martina Steidl. Zusammen mit Jugendlichen berät Medienminister und Vizekanzler Andreas Babler heute bei einem runden Tisch zum geplanten Social-Media-Verbot für alle unter 14. Ob das neue Gesetz noch heuer in Kraft tritt, ist unklar. Über den Sommer will Babler aber den gesetzlichen Prozess starten. Er sei auch gut im Plan. Offen ist vor allem noch die technische Umsetzung. Die Daten der Kinder und Jugendlichen sollen auch nicht in die Hände der Social-Media-Plattformen gelangen, so Babler. Der Handy- oder Stromvertrag kann nicht abgeschlossen werden. Der Kreditantrag wird abgelehnt. Den Grund dafür wissen die wenigsten. Die Kreditauskunftsfirma Griff hat wohl entschieden, ob jemand kreditwürdig ist oder nicht. Aufgrund von Daten wie Alter, Geschlecht oder Wohnort. Wer etwa in einer schlechten Wohngegend lebt, wird automatisch schlechter bewertet. Datenschützer Max Schrems reicht nun eine erste Klage ein. Griff dürfe diese Daten gar nicht haben. Das Unternehmen hat die Vorwürfe zurückgewiesen. Notstand in Neuseelands Hauptstadt Wellington. Hunderte Menschen sind vor einer Sturmflut mit 11 Meter hohen Wellen in Sicherheit gebracht worden. Küstenbewohner wurden angewiesen, in höher gelegene Gebiete zu fliehen. Wer zurückbleibt, dem wird nicht geholfen, heißt es. Flüge wurden gecancelt, ein Kleinflugzeug am Boden ohne Menschen an Bord wurde sogar umgeweht.
18: Ich mach's jetzt einmal umgekehrt und statt dem Wetter kommt jetzt eine wichtige Warnung und zwar eine Geisterfahrermeldung. Achtung Autofahrer, das ist eine Geisterfahrerwarnung für Wien auf der A22. Da kommt euch bei der Nordbrücke Richtung Brünnerstraße ein Geisterfahrer entgegen.

0: Bleibt bitte in beiden Richtungen rechts und überholt nicht. Ich wiederhole, das ist eine Geisterfahrerwarnung für Wien auf der A22. Da kommt euch bei der Nordbrücke Richtung Brünnerstraße ein Geisterfahrer entgegen. Bleibt in beiden Richtungen rechts und überholt nicht. Wir geben Entwarnung, sobald der Geisterfahrer die Autobahn verlassen hat. So, und dann schauen wir jetzt noch zum Wetter. Wien im Glück mit aktuell 28 Grad und einem Sonnenfenster über der Hauptstadt. Regen mittlerweile in Niederösterreich bei 24 Grad in St. Pölten. Und auch vereinzelt schon in Oberösterreich mit 22 Grad in Wels. Je später es wird, umso größer die Wahrscheinlichkeit, dass es regnet oder auch ein bisschen gewittert heute. Bis dahin geht es eventuell noch auf um die 30 Grad rauf. Morgen meist bewölkt mit Regen am Nachmittag, vor allem in Richtung Oberösterreich. Und insgesamt deutlich kühler bei nur mehr 17 bis 19 Grad.
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0: Kurz nach 13 Uhr hier nochmal die Wiederholung für den Geisterfahrer. Achtung Autofahrer, das ist eine Geisterfahrerwarnung für Wien auf der A22. Kommt euch bei der Nordbrücke Richtung Brünnerstraße ein Geisterfahrer entgegen. Bleibt in beiden Richtungen rechts und überholt bitte nicht. Ich wiederhole nochmal, das ist eine Geisterfahrerwarnung für Wien auf der A22. Da kommt euch bei der Nordbrücke Richtung Brünnerstraße ein Geisterfahrer entgegen. Bitte fahrt in beiden Richtungen vorsichtig und überholt nicht. Wir geben euch natürlich Bescheid, sobald der Geisterfahrer die Autobahn verlassen hat. Und dann schauen wir noch nach Niederösterreich zur A4 Richtung Flughafen zwischen Brugg an der Leiter West und Fischament. Da ist ein Unfall mit mehreren Fahrzeugen passiert, Pannenstreifen und der erste Fahrstreifen ist gesperrt. Es dauert eine halbe Stunde circa länger. A2 Richtung Graz zwischen dem Knoten Sebenstein und Grimmstein. Hier liegen Fahrzeugteile auf der Fahrbahn. Bitte aufpassen. Und wir schauen zur A1 Richtung Wien. Zwischen dem Knoten St. Pölten und Böheim-Kirchen liegt ein Tier auf der Fahrbahn. Auch hier bitte aufpassen. Wir zählen auf eure Infos 0664 820 2000.
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0: Es ist einfach jeden Tag dasselbe. Am Vormittag steckt ihr voller Tatendrang und seid super konzentriert. Dann gibt es das Mittagessen und dann, ja, dann könnte man am besten ein Mittagsschläfchen machen. Für die meisten von euch leider keine Option, aber auch überhaupt kein Problem, weil ich habe da was Gutes. Die Man Without Hats geben Sicherheitsanweisungen. Euer Energielieferant für den Nachmittag, das ist ein 80er.

0: Radio Arabella hier mit der Geisterfahrer-Wiederholung. Achtung, Autofahrer auf der A22. Da kommt Ihnen zwischen dem Knoten Kaisermühlen und der Nordbrücke ein Geisterfahrer entgegen. Bitte fahren Sie in beiden Richtungen äußerst vorsichtig und überholen Sie nicht. Wir geben Entwarnung, sobald der Geisterfahrer die Autobahn wieder verlassen hat. Ich wiederhole, Achtung, Autofahrer auf der A22. Da kommt euch zwischen dem Knoten Kaisermühlen und der Nordbrücke ein Geisterfahrer entgegen. Bitte in beiden Richtungen vorsichtig fahren und nicht überholen. Wir geben Entwarnung, sobald der Geisterfahrer die Autobahn wieder verlassen hat.
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0: Radio Arabella hier mit der Geisterfahrer-Entwarnung. Achtung, Ausdauerfahrer auf der A22 zwischen Kaisermühlen und Nordbrücke. Der Kaisermühlentunnel war jetzt kurzzeitig gesperrt. Die Polizei hat euch dort abgeleitet. Mittlerweile geht's wieder weiter. Der Geisterfahrer hat die Autobahn verlassen. Wir wünschen euch eine gute Fahrt.
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18: Es ist Punkt 13.30 Uhr und wir schauen nach Niederösterreich Richtung Niederösterreich. Auf die A4 in Richtung Flughafen zwischen Bruck an der Leiter West und Fischament. Da ist ein Unfall mit mehreren Fahrzeugen passiert, schon vor einiger Zeit. Der Pannenstreifen und der erste Fahrstreifen ist nach wie vor gesperrt. Bitte hier aufpassen und etwas mehr Zeit einplanen. Wir zählen auf eure Infos 0664 820 2000.
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20: Mit Florian Lee. Das oberösterreichische Schloss Hartheim bekommt den österreichischen Musikpreis 2026. Das Schloss war einer der zentralen Schauplätze der NS-Verbrechen, ist seit 2023 ein wichtiger Lern- und Gedenkort. Der Preis ist mit 20.000 Euro dotiert. Die Rackseilbahn in Niederösterreich feiert heute ihren 100. Geburtstag. Am 9. Juni 1926 ist sie als erste Personenseilschwebebahn des Landes eröffnet worden. Zum Jubiläum gibt es jetzt Veranstaltungen. In Wien wird es bei der Fußball-WM der Männer deutlich weniger Public Viewings geben als gewöhnlich. Beliebte Veranstaltungen wie zum Beispiel am Radosplatz oder der Strandbar Hermann werden nicht stattfinden. Grund sind die Anstoßzeiten oft mitten in der Nacht, da dürfen Lokale nicht geöffnet sein. 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

0: Die Fußball-WM hat noch nicht mal gestartet. 2 Tage sind's noch. Und schon haben wir den ersten Weltrekord. Und der geht an uns, an Österreich.
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0: 2,05 Meter. Nein, ich spreche nicht vom berühmten Abseits und nein, es hat auch nix

0: mit 11 Meter zu tun. Das ist die Körpergröße vom größten Spieler, der jemals für eine Fußball-Weltmeisterschaft nominiert worden ist. Und da geht es um einen von unseren Torhütern, den Österreicher Florian Wiegele. Weltrekord und quasi nichts dafür tun müssen? Ja, war nicht schlecht. Er ist zwar nicht unser Stammtorhüter, aber vielleicht wird ihm ja ein Einsatz bei der WM vergönnt. Groß genug ist er ja.
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14: Im Studio Martina Steidl. Ein klares Nein zur Paketsteuer kommt heute einmal mehr vom Handel. Sie würde längst nicht nur große ausländische Online-Händler wie Temu oder Shein treffen, sondern vor allem österreichische Familien und heimische Händler, heißt es. Ein wirtschaftliches Eigentor. Morgen will Finanzminister Marta Bauer sein Doppelbudget ja im Parlament präsentieren. Die Paketsteuer ist ein Teil davon. Sie soll die Mehrwertsteuerhalbierung auf Grundnahrungsmittel finanzieren. Zusammen mit Jugendlichen berät Medienminister und Vizekanzler Andreas Babler heute bei einem runden Tisch zum geplanten Social-Media-Verbot für alle unter 14. Ob das neue Gesetz noch heuer in Kraft tritt, ist unklar. Über den Sommer will Babler aber den gesetzlichen Prozess starten. Er sei auch gut im Plan. Offen ist vor allem noch die technische Umsetzung. Die Daten der Kinder und Jugendlichen sollen auch nicht in die Hände der Social-Media-Plattformen gelangen, so Babler. Keine 8, sondern eine 3. In Italien haben Experten des Kulturministeriums ein Gemälde um 500 Jahre zu jung datiert. Die Madonna mit Jesuskind stammt nicht aus dem Jahr 1850, sondern aus dem Jahr 1350. Damit ist das Werk eines anonymen Meisters aus der norditalienischen Region Emilia Romagna auch erheblich mehr wert. Es wird auf etwa eine 500.000 Euro geschätzt.
15: Schwüler und warmer Dienstagnachmittag in Wien, 27 Grad, 25 sind es aktuell in Krems und 20 Grad in Everding. Ja, von Oberösterreich breiten sich bereits Schauer und Gewitter aus, die können stellenweise kräftig ausfallen in den nächsten Stunden mit Starkregen und stürmischen Böen. In Wien und Niederösterreich sind vor den Schauern noch bis zu 30 Grad möglich, danach wird es spürbar frischer. Kurzer Ausblick auf morgen Mittwoch, viele Wolken tagsüber, immer wieder Regen und deutlich kühler bei bis zu 24 Grad morgen.
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15: Um 14:02 Uhr die Thunerstraße in

0: Niederösterreich zwischen Neulengbach und St. Christophen. Da wird der Verkehr nach einem Unfall wechselweise angehalten. Die Zufahrt zu A1 ist da derzeit gesperrt. Ausweichen ist über die Auffahrt Alt-Lengbach möglich. Wir zählen auf eure Infos. 0664 820 2000.
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0: Wow! Radio Arabella am Nachmittag. Mit mir Jeremy Fernandes. Hallo. Ja, hallo, Radio Arabella Community. Wir kriegen ja laufend WhatsApp-Nachrichten rein von euch auf die 0664 820 2000. Bei einem Thema seid ihr euch erstaunlich einig. Die 80er. Ja, die waren einfach eine besondere Zeit. Viele schreiben ja uns, solche Songs wie die aus den 80ern, die werden heute einfach nicht mehr gemacht. Und der Peter, der legt noch eines drauf. Er meint, ich könnte OMD stundenlang hören. Und ich würde nie müde werden. Peter, für dich und natürlich für alle 80er-Fans jetzt OMD mit Dreaming. Und damit starten wir rein. In die halbe Stunde Musik nonstop gibt's nur für euch hier auf Radio Arabella.
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0: Radio Arabella hier. Wir begleiten euch durch den Dienstagnachmittag. Und das gleich mit coolem Sound aus den 90ern. Crowded House. Better with you. Gibt's gleich nach halb.
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5: Um 14.30 Uhr, wir starten in Oberösterreich auf der A1 Richtung Wien zwischen Lackirchen West und Forchdorf. Da gibt es aktuell Behinderungen nach einem Unfall im Baustellenbereich. Bitte besonders vorsichtig auch in Niederösterreich sein auf der A21 Richtung Wien Süd. Da hat es kurz vor Hochstraße gekracht, mehrere Autos sind beteiligt, der linke Fahrstreifen ist blockiert. Und die Meldung für euch auf der Tullner Straße zwischen Neulengbach und St. Christophen. Da wird der Verkehr nach einem Unfall nach wie vor wechselweise angehalten. Die Zufahrt zur A1 ist derzeit gesperrt. Ausweichen ist über die Auffahrt Alt-Lengbach möglich. Wir zählen auf eure Infos 0664 820 2000.
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12: Mit Florian Lee. Die Diözesansportgemeinschaft St. Pölten möchte Kirchen dazu motivieren, die Fußball-WM der Männer in Gottesdiensten zu thematisieren. Etwa mit Aufwärmübungen, Songs, die mit Fußball in Verbindung gebracht werden, oder auch Quizzes. Diese Gottesdienste sollen Sport und Glauben verbinden. Bei der Vollversammlung der Wiener Ärztekammer stehen heute zwei brisante Anträge auf der Tagesordnung. Einer zur vorzeitigen Auflösung des Gremiums und ein Misstrauensantrag gegen den Präsidenten Johannes Steinhardt. Um erfolgreich zu sein, brauchen beide Anträge eine Zweidrittelmehrheit. Laut Medienberichten steht der Oberösterreicher Oliver Glasner kurz vor einer Unterschrift als Trainer beim AC

0: Milan, die italienische Corriere dello Sport schreibt, Glasner hätte schon zugestimmt und wolle so schnell wie möglich beginnen. Das letzte Wort haben jetzt aber die Bosse der Rossoneri. Radio Arabella, neue Nachrichten wieder in einer halben Stunde.
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0: Die Fußball-WM, die wird übermorgen Donnerstag angepfiffen. Und während unser Teamchef Ralf Rangnick noch an seiner Aufstellung feilt, hat sich in Wien gerade ein ganz neuer Kandidat empfohlen. Im Tiergarten Schönbrunn hat Fußballlegende Hans Krankl tatsächlich mit einem jungen Elefanten trainiert. Kaum lag der Ball im Gehege, wurde auch schon mitten, also durch die Gegend gekickt, der Ball. Das Urteil von Krankl kann besser nicht sein. Absolut zum Gebrauchen. Top. An der Schnelligkeit müsse der Elefant noch arbeiten, aber bei Robustheit und Körpergröße, da bringt er definitiv Vorteile mit. 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
10: Im Studio Martina Steidl. Die Europäische Drogenagentur warnt vor neuen Drogen. Ständig würden nicht nur neue Cannabisprodukte auftauchen, jede Woche würde mittlerweile auch eine neue psychoaktive Substanz entdeckt. Auch der Kokainmarkt bleibt auf hohem Niveau, heißt es. Drogenschmuggler setzen mittlerweile immer öfter auf kleinere Häfen und auf Übergaben auf See mit Hilfe von Schnellbooten oder Drohnen. Am Donnerstag startet das Nova Rock, Österreichs größtes Rockfestival, mit seinem musikalischen Programm auf 3 Bühnen. Erste Fans sind schon heute angereist. Bis Sonntag werden insgesamt mehr als 200.000 Besucher erwartet. Rund 80 Bands treten auf dem Gelände bei Nickelsdorf auf. Wer kann, sollte öffentlich zu den Pannonia Fields im Burgenland anreisen. Ein Bär hat seit Tagen eine Stadt nördlich von Tokio unsicher gemacht. Jetzt ist das Tier eingefangen. Der Bär war in einem Einkaufszentrum und auch vor mehreren Schulen aufgetaucht. Diese waren dann seit gestern zur Sicherheit geschlossen. Jäger, Polizisten und weitere Beamte haben den Bär nun nahe einem Wohnhaus umstellt, betäubt und abtransportiert.
11: Ja, ja, der Wetterumschwung, der läuft auf Hochtouren, die Sonne zieht sich immer mehr zurück, die Schauer und Gewitter, die breiten sich immer mehr aus. Hallo zu euch nach Linz, da hat es gerade nur mehr 21 Grad, in St. Pölten sind es 23 Grad und in Wien noch 26 Grad. Auch am Abend bleibt es vielerorts unbeständig, die Tiefstwerte, die liegen in der Nacht auf morgen zwischen 8 und 17 Grad. Der morgige Mittwoch, der wird deutlich kühler. Vielerorts nass, teilweise regnet es kräftig, vereinzelt sind noch Gewitter dabei, bei bis zu 24 Grad maximal.
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11: Um 15.02 Uhr, wir starten in Oberösterreich auf der A1 Richtung Salzburg zwischen Forchdorf und Lahrkirchen West. Da gibt es aktuell Stau und ein Plus von 10 Minuten nach einem Unfall im Baustellenbereich. Dann schauen wir weiter nach Niederösterreich, A21 Richtung Wien Süd zwischen dem Knotensteinhäusl und Hochstraß. Da ist aktuell die Überholspur nach einem Unfall blockiert. Und in Wien Tangente Richtung Kagran, ein Plus von 20 Minuten zwischen der Lahrberg zwischen dem Lahrbergtunnel und dem Knoten Prater und Richtung Fürsendorf auf der A23. Da kommt ihr zwischen der Hansenkopf und dem Knoten Inzersdorf nur mühsam voran. Wir zählen auf eure Infos 0664 820 2000.
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0: Wow! Radio Arabella am Nachmittag. Mit mir Jeremy Fernandes. Hallo am Dienstagnachmittag. Ja, gestern, da haben wir noch um die Zeit Eis geschleckt. Heute Dienstag, es kracht, es gewittert, es ist nass. Babsi aus der Radio Arabella Community hat auch schon auf Plan B umgestellt.
12: Wir werden heute alle Spiele

0: probieren, die wir zu Hause haben, vom Brio-Zug über Parcelbahn, weil draußen ist es leider schwierig bei uns. Deswegen werden wir uns einen gemütlichen Nachmittag herinnen machen.
1: Finde ich sehr gut. Einfach mal ein Spielernachmittag. Warum nicht? Wir begleiten euch dabei mit coolem Sound aus den 80ern, aus den 90ern. Jetzt am Start Mike and the Mechanics.

Wir sind da, wir begleiten euch beim wieder trocken werden am Dienstagnachmittag. Solltet ihr auch gerade in den Regen gekommen sein. Ja, dann tröstet euch dieser coole 90er Sound von R.E.M. mittendrin in der halben Stunde Musik nonstop. Nur für euch hier auf Radio Arabella.

0: Eine halbe Stunde Musik nonstop, ganz ohne Unterbrechung, nur für euch hier auf. Und warum aufhören, wenn es gerade so flutscht? Gleich für euren Dienstagnachmittag aus den 80ern, Chris Rea.
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6: Um 15.30 Uhr, wir beginnen in Niederösterreich auf der A2 Richtung Graz, kurz nach Wöllersdorf. Da ist nach einem LKW-Unfall der rechte Fahrstreifen gesperrt. Kurzer Stau Richtung Wien, dauert es hier wegen Bauarbeiten 15 Minuten länger. Dann weiter auf die A21 Richtung Wien Süd zwischen dem Knoten Steinhäusl und Hochstraße. Da ist die Überholspur nach einem Unfall blockiert. Dann schauen wir weiter nach Wien auf die Tangente Richtung Kagran. Ein Plus von 20 Minuten ab dem Labeck-Tunnel und Richtung Fürstendorf, da staut's zwischen Stadtlau und dem Knoten Inzersdorf. Und Stop and Go auch am inneren Gürtel zwischen dem AKH und der Nussdorfer Straße. Wir zählen auf eure Infos 0664 820 2000.
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7: Mit Florian Lee. Die Zahl der Arbeitslosen unter den Subsidiärschutzberechtigten in Wien ist stark zurückgegangen. Das sei auf das Aus der Mindestsicherung zurückzuführen. Konkret ist die Zahl um 36% gesunken. AMS-Chef Kopf sieht positive Effekte, warnt aber auch vor Schattenseiten. Aus finanzieller Not könnten Menschen auch schlecht bezahlte Jobs annehmen, anstatt sich weiterzubilden. Im Bezirk Neunkirchen ist ein Häftling aus der Justizanstalt Schwarzau geflohen. Allerdings ist er nach knapp 3 Stunden Flucht von Polizeihund Nox aufgespürt worden in einem Waldstück. Die Polizei hat den Vorfall erst jetzt veröffentlicht, es ist aber bereits Ende Mai dazu gekommen. Im ersten Bezirk in Wien ist es zu einem unüblichen Verkehrsunfall gekommen. Eine 81-Jährige hat beim Abbiegen eine Radfahrerin angefahren. Daraufhin ist sie weggefahren, hat 3 Fahrzeuge gerammt, bevor sie selbst in eine Baustelle gekracht ist. 3 der 4 Autos mussten abgeschleppt werden, 4 Personen mussten ins Krankenhaus, darunter auch die Lenkerin selbst. Radio Arabella, neue Nachrichten wieder in einer halben Stunde.
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1: 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Das ist das blaue Eis. Mhm. 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
5: Mit Martina Steidl. In Österreich ist erstmals das Alonschan-Virus nachgewiesen worden. Forscher von der MedUni Wien haben dafür tausende Zeckenproben genetisch analysiert und festgestellt, dass es in Mitteleuropa recht weit verbreitet ist. Infektionen sind aber äußerst selten. Erstmals entdeckt wurde das Virus 2017 in China. Betroffene hatten meistens Fieber. Die Kreditauskunft GRIF soll eine Art Schattenmelderegister führen mit Daten von Millionen Menschen in Österreich. Aufgrund von Alter, Geschlecht und vor allem Wohnort wird dann die Kreditwürdigkeit berechnet. Dann kann passieren, dass es mit dem Strom- oder Handyvertrag nicht klappt. Datenschützer Max Schrems bringt deshalb eine erste Klage gegen GRIF ein und rät:
6: Jeder hat ein Recht auf Auskunft, also man kann bei der GRIF gratis Auskunft verlangen und eine Kopie seiner Daten bekommen, auch wer jetzt zum Beispiel diese Daten der GRIF überhaupt zur Verfügung gestellt hat. Und die andere Möglichkeit, die man halt hat, ist, sich dann auch zu wehren über die Sammelklage, die wir eben gerade starten. Da ist dann die Frage, ob man eigentlich dafür auch Schadenersatz bekommt, weil wenn da irgendjemand die Daten sammelt und verhökert, dann ist das potenziell sogar schadenersatzpflichtig.
5: Auch die Arbeiterkammer spricht von einer intransparenten Blackbox und empfiehlt, sich der Klage anzuschließen. GRIF streitet die Vorwürfe ab. Die Europäische Drogenagentur warnt vor neuen Drogen. Ständig würden nicht nur neue Cannabisprodukte auftauchen, jede Woche würde mittlerweile auch eine neue psychoaktive Substanz entdeckt. Auch der Kokainmarkt bleibt auf hohem Niveau, heißt es. Drogenschmuggler setzen mittlerweile immer öfter auf kleinere Häfen und auf Übergaben auf See mit Hilfe von Schnellbooten oder Drohnen. Notstand in Neuseelands Hauptstadt Wellington. Hunderte Menschen sind vor einer Sturmflut mit 11 Meter hohen Wellen in Sicherheit gebracht worden. Küstenbewohner wurden angewiesen, in höher gelegene Gebiete zu fliehen. Wer zurückbleibt, dem wird nicht geholfen, heißt es. Flüge wurden gecancelt, ein Kleinflugzeug am Boden, ohne Menschen an Bord, wurde sogar umgeweht.
7: Jetzt in den Nachmittagsstunden werden die Regenschauer und Gewitter häufiger. Die breiten sich auch auf immer mehr Regionen aus und es wird deutlich kühler, zeigt uns der kurze Blick auf die aktuellen Temperaturen. 19 Grad in Eferding, 23 in Laa an der Thaya und 24 sind es jetzt gerade in Wien. Die Schauer, die bleiben uns auch in den Abendstunden erhalten, erst in der Nacht auf morgen beruhigt es dann. Und morgen Mittwoch bleibt es dann unbeständig tagsüber, generell kühler. Wir bekommen morgen maximal 24 Grad.
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7: Um 16.03 Uhr, wir starten in Oberösterreich auf der A1 Richtung Wien zwischen Sattlet und Haid. Da ist nach einem Unfall der rechte Fahrstreifen gesperrt. Ein Unfall auch in Niederösterreich auf der A2 Richtung Graz, kurz nach Wöllersdorf, da hat es gekracht. Hier ist ein Fahrstreifen gesperrt. Aktuell 5 Kilometer Stau und ein Plus von 15 Minuten. Wien, Tangente Richtung Kakan, ein Plus von 20 Minuten ab dem Lahrbergtunnel Richtung Vösendorf, Stop and Go zwischen Stadlau und dem Knoten Inzersdorf. 10 Minuten Plus auch am Franzosen und Stop and Go am inneren Gürtel zwischen dem AKH und der Nussdorfer Straße. Wir zählen auf eure Infos 0664 820 2000.
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7: Mit mir, Jeremy Fernandes. Schönen Dienstagnachmittag und wir legen los mit einer halben Stunde Musik nonstop, ganz ohne Unterbrechung. Den Anfang, den machen die 80er.

Es ist vielleicht ein verregneter Dienstagnachmittag, aber wir machen ihn uns trotzdem schön. Mit einer halben Stunde Musik nonstop gibt's nur für euch hier auf Radio Arabella.

0: Ja, nicht zu viel versprochen. Eine halbe Stunde Musik nonstop, ganz ohne Unterbrechung. Und gleich habe ich für euch eine der letzten großen Ikonen des Showbusiness. Vor kurzem hat sie noch den Runden gefeiert, den 80er. Gleich für euch hier auf Radio Arabella, Cher mit Strong Enough.
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8: Um 16.30 Uhr, wir starten in Oberösterreich. Ja, der Nachmittagsverkehr in Linz. Die gröbsten Probleme auf der A7 Richtung A1 ab der Prinz-Eugen-Straße. Ein Plus von 15 Minuten. Niederösterreich A2 Richtung Graz, kurz nach Wöllersdorf. Da ist nach einem Unfall ein Fahrstreifen gesperrt. Plant hier 15 Minuten mehr ein. Vorsicht in Wien, wenn ihr auf der A22 unterwegs seid, Richtung Stockerau. Der Tunnel Kaisermühlen, der ist gesperrt. Grund, ein technisches Problem an der Lüftungsanlage. Die Dauer der Sperre ist noch unklar. Ihr könnt ausweichen über den Handelskai oder über die S2 und die S1 Nord. Dann schauen wir auf die Tangente. Ein Plus von 20 Minuten Richtung Kagran ab dem Lahrbergtunnel und Richtung Füssendorf dauert es länger ab Stadlau. Wir zählen auf eure Infos 0664 820 2000.
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9: Mit Florian Lee. In Österreich ist erstmals das Alonshan-Virus nachgewiesen worden. Es wird von Zecken übertragen, ist in Mitteleuropa recht verbreitet. Infektionen sind aber äußerst selten. Betroffene hatten meistens Fieber. Die Europäische Drogenagentur warnt vor neuen Drogen. Ständig würden nicht nur neue Cannabisprodukte auftauchen, jede Woche würde mittlerweile eine neue psychoaktive Substanz entdeckt. Auch der Kokainmarkt bleibt auf sehr hohem Niveau, heißt es. Notstand in Neuseelands Hauptstadt Wellington. Hunderte Menschen sind vor einer Sturmflut mit 11 Metern hohen Wellen in Sicherheit gebracht worden. Küstenbewohner wurden angewiesen, in höher gelegene Gebiete zu fliehen. Flüge wurden gecancelt. 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Neue Nachrichten wieder in einer halben Stunde.
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0: So klingt der Dienstagnachmittag. Einen schönen wünsche ich euch, Jeremy Flandes hier. Und jetzt geht's hier auf Radio Rebella um einmal zwei Tickets für Theater im Park.
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0: Und ich freue mich, ich kurse jetzt mit Thomas aus Wien. Hallo.
2: Hallo, servus.
0: Ich hätte einmal zwei Tickets für Theater im Park.
2: Super.
0: Ja, nehmen wir, oder?
2: Nehmen wir.
0: Was ganz was Besonderes.

0: Kukubelli und Band mit dem Programm Die Piraten sind los. Das ist was für die ganze Familie.
1: Okay, super.
0: Ja, bekommst du gerne von mir, wenn du jetzt die Fake News des Tages erkennst. Ich habe 3 Schlagzeilen für dich. 2 sind tatsächlich von heute und eine Fake News hat sich da reingeschaut.
1: Eine ist eine Fake News.
0: Genau. Dein Job ist es jetzt, diese Fake News herauszufiltern.
1: Ist okay.
0: Legen wir gleich mal los mit Schlagzeile Nummer 1. Heute spielt die österreichische Frauennationalmannschaft gegen Norwegen. Die Österreicherinnen sind mitten in der WM-Quali und wollen nach dem 1:0 gegen Slowenien nachlegen. Schlagzeile Nummer 2. Die Wiener Linien testen eine Sitzplatzreservierung per App. Wer in der U-Bahn einen Sitzplatz möchte, kann diesen künftig bis zu 15 Minuten vor Fahrtantritt reservieren. Und Schlagzeile Nummer 3, selbstfahrende Uber-Robotaxis konnten bald in London unterwegs sein. Thomas, wo denkst du dir, das geht sich nicht ganz aus?
1: Ich sag Nummer 2.
0: Nummer 2, warum?
1: Das ist nicht normal, das ist unrealistisch.
0: Kannst du dir das nicht vorstellen, in der U6 gemütlich einen Sitzplatz zu reservieren?
1: Ja, wäre schön, aber wird nicht funktionieren.
0: Gut, dann locken wir Schlagzeile Nummer 2 ein. Und Thomas, herzlichen Glückwunsch. Was soll ich anderes sagen als einmal 2 Tickets für Theater im Park? Das ist schnell gegangen.
1: Super, danke.
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4: Wie sieht das Doppelbudget der Regierung für die kommenden 2 Jahre genau aus? Wo wird gespart, wo nicht? Morgen hält Finanzminister Marta Bauer im Parlament seine Budgetrede. Dann gibt's die Details. Die FPÖ erwartet keinen großen Wurf. Der freiheitliche Budgetsprecher Arnold Schiefer ortet Regierungspläne ohne echte Reformen und hat massive Bedenken, wie er heute sagt.
5: Mittlerweile sind wir Schuldenkaiser geworden und sind eigentlich, wenn man so will, in der Fußballtabelle der europäischen Länder im letzten Teil der Tabelle zu finden, wogegen Österreich immer vorher war. Und man muss jetzt vielleicht auch, wenn ich beim Fußball bleibe, sagen, ich glaube persönlich, dass Österreich eher im WM-Finale für Fußball spielen wird, als dass es dieses Doppelbudget halten wird und seine Ziele erreichen wird.
4: Dass die Parteien-, Club- und Akademienförderung für 2 Jahre eingefroren wird, sei ein Erfolg der FPÖ. Kanzler Stocker hatte zuvor verkündet, dass auch die Parteien ihren Teil dazu beitragen müssten, das Budget auszugleichen. In Österreich ist erstmals das Alonschan-Virus nachgewiesen worden. Forscher von der MedUni Wien haben dafür tausende Zeckenproben genetisch analysiert und festgestellt, dass es in Mitteleuropa recht weit verbreitet ist. Infektionen sind aber äußerst selten. Erstmals entdeckt wurde das Virus 2017 in China. Betroffene hatten meistens Fieber. In der EU haben im Vorjahr um ein Fünftel weniger Menschen um Asyl angesucht als noch im Jahr davor. 822.000 Asylanträge waren es, die niedrigste Zahl seit 2021. Ein Grund war auch die Entwicklung in Syrien. Asylanträge von dort wurden nach dem Sturz des Assad-Regimes vorübergehend ja nicht mehr bearbeitet. Der tote Buckelwal Timmy sorgt weiter für fragwürdigen Gesprächsstoff. Nach einer teuren Rettung aus der Ostsee wurde das geschwächte Tier ja freigelassen und wenig später tot in Dänemark angeschwemmt. In einer Fabrik werden nun die Überreste des Wals verarbeitet. Alles Fett wird etwa zu Biodiesel umgewandelt.
6: So, es ist nass und es bleibt auch nass in den nächsten Stunden. Hallo am Dienstagnachmittag. Kurzer Blick auf die aktuellen Temperaturen. 17 Grad sind es in Christkirchen, 21 in Krems und 22 in Wien. In den Abendstunden können noch überall Regenschauer vorkommen. Erst in der Nacht auf morgen beruhigt es dann. Und kurzer Ausblick auf den morgigen Mittwoch. Es bleibt tagsüber unbeständig, generell kühler. Sonne zeigt sich nur vorübergehend. Wir bekommen maximal 24 Grad.
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6: Um 17.02 Uhr, wir starten in Oberösterreich die gröbsten Probleme in Linz auf der A7 Richtung A1 ab der Prinz-Eugen-Straße. Hier ein Plus von einer halben Stunde. 10 Minuten dauert es auch länger auf der B139 von der Umfahrung Traun bis nach Haid. Dann schauen wir auf die A1 Richtung Wien zwischen Sattlet und Haid. Da ist nach einem Unfall der rechte Fahrstreifen gesperrt. Und B3 zwischen Langenstein und Luftenberg. Da gibt es eine Sperre und Stau nach einem Unfall. Ausweichen geht über St. Georgen. Ein Unfall auch in Niederösterreich, A1 Richtung Wien zwischen dem Knoten St. Pölten und Böhemkirchen. Da hat es gekracht, hier ist der rechte Fahrstreifen blockiert. Dann schauen wir weiter nach Wien auf die Tangente Richtung Kagran. Ein Plus von 20 Minuten ab dem Lahrbergtunnel Richtung Fürstendorf. Stop and Go zwischen Stadlau und dem Knoten Enzersdorf. Dann habe ich eine Meldung für euch auf der A22. Der Tunnel Kaisermühlen, der ist weiterhin gesperrt wegen eines technischen Problems. Techniker arbeiten an der Behebung des Schadens. Noch gibt es aber keine Info über die Dauer. Ausweichen ist möglich über den Handelsge oder über die S2 und die S1 Nord. Trotzdem gibt es massive Staus auf den Zufahrten. Wir sehen auf eure Infos 0664 820 2000.
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6: Mit mir Jeremy Fernandes. Ich muss gestehen, ich habe da so einen kleinen Tick. Jedes Mal, wenn ich in einem Lift, in einem Aufzug stehe, habe ich diesen einen Song im Kopf. Ich will nicht behaupten, das ist die perfekte Aufzugsmusik, aber für mich ist das die coolste Liftmusik, die die 80er uns geschenkt haben. Also egal, ob ihr jetzt gerade im Lift steht.

0: steckt oder ganz woanders seid. Hier für euch Matt Bianco auf Radio Arabella.
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0: Radio Arabella wünscht euch einen sehr entspannten Dienstagnachmittag.

Das Wetter ist das Einzige, was man nicht planen kann. Das sieht man heute wieder wunderbar. Hallo am Dienstagnachmittag. Mit uns hingegen, mit uns kann man planen. Radio Arabella hier. Mit uns seid ihr gerade mittendrin in der halben Stunde Musik nonstop. Gibt's nur hier auf Radio.

0: am Dienstagnachmittag und ich sage euch was, es kommt nicht immer auf die Länge an. Manchmal reichen 30 Sekunden, etwa bei Bernhard Krepitz und seinem Fragenkatalog. Nur falsch ist richtig, gleich für euch in der Extreme-Version.
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9: Um 17.30 Uhr, wir beginnen in Oberösterreich. Die gröbsten Probleme in Linz auf der A7 Richtung A1. Ein Plus von 30 Minuten ab der Prinz-Eugen-Straße. 10 Minuten dauert das auch länger auf der B139 von der Umfahrung Traun bis nach Haid. A1 Richtung Wien zwischen Sattlet und Haid. Da ist nach einem Unfall der rechte Fahrstreifen mittlerweile gesperrt. Und B3 zwischen Langenstein und Luftenberg. Da gibt es Sperre und Stau nach einem Unfall. Ausweichen geht über St. Georgen. Ein Unfall auch in Niederösterreich auf der A21 Richtung St. Pölten zwischen Alland und Hochstraß. Da sind nach einem Unfall zwei Fahrstreifen blockiert. Nur der Pannenstreifen ist hier frei. Vorsicht, der Staub baut sich auf. Und Wien, da gibt es zwar ein gutes Update. Der Tunnel Kaisermühlen ist wieder frei. Das Problem an der Lüftungsanlage, das ist behoben. Noch gibt es aber in praktisch ganz Wien Staus. Wir beginnen zum Beispiel auf der A22 Richtung Tangente, da staut es von der Floridsdorfer Brücke bis zum Knoten Kaisermühlen. A4, statt einwärts ab Schwächert staut es hier. Dann schauen wir auf die Tangente Richtung Kakran, ein Plus von 20 Minuten ab dem Laherberg-Tunnel Richtung Vösendorf, Stop & Go zwischen Stadtlau und dem Knoten Enzersdorf. Wir zählen auf eure Infos 0664 820 2000.
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10: Mit Florian Lee. In Österreich ist erstmals das Alonshan-Virus nachgewiesen worden. Es wird von Zecken übertragen, ist in Mitteleuropa recht verbreitet. Infektionen sind aber äußerst selten. Betroffene hatten meistens Fieber. Die Europäische Drogenagentur warnt vor neuen Drogen. Ständig würden nicht nur neue Cannabisprodukte auftauchen, jede Woche würde mittlerweile eine neue psychoaktive Substanz entdeckt. Auch der Kokainmarkt bleibt auf sehr hohem Niveau, heißt es. Notstand in Neuseelands Hauptstadt Wellington. Hunderte Menschen sind vor einer Sturmflut mit 11 Metern hohen Wellen in Sicherheit gebracht worden. Küstenbewohner wurden angewiesen, in höher gelegene Gebiete zu fliehen. Flüge wurden gecancelt. Radio Arabella. Neue Nachrichten wieder in einer halben Stunde.
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0: Stellt euch vor, ein Lift bringt euch auf 17 Meter Höhe. Von dort geht's mit Vollgas in die Tiefe, direkt hinein in einen riesigen Splash. Aber das ist längst nicht alles. Während ihr versucht, trocken zu bleiben, und das gelingt euch garantiert nicht, wartet schon die nächste Herausforderung auf euch, nämlich unser Bernhard Krebitz.
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3: Na servus. Enricos Neusiedl im Burgenland. Wir sind jetzt gerade auf einer Wasserbahn. Biberburg heißt das, und wir sind jetzt schon nass geworden. Wie geht's denn dir heute?
4: Na, ganz gut. Ich bin mit der Freundin da, mit dem Sohn. Also wir haben uns ausgesucht den Tag, ein bisschen entspannen und chillen, und ist ganz gut, ja.
3: So, jetzt ist ein bisschen entspannt. Jetzt nutzen wir die Zeit, um nur Falsches richtig spielen. 30 Sekunden lang jede Frage falsch beantworten. Über wie viele Luftballons sinkt Nena in 99 Luftballons?
4: 200.
3: Ein Soda-Zitron besteht aus Soda und?
4: Apfelessig.
3: Welche Farbe steckt in Gründonnerstag?
4: Orange.
3: Wenn gestern Freitag war, was ist heute für ein Tag?
4: Montag.
3: Wenn morgen Sonntag ist, ist heute?
4: Mittwoch.
3: Ein Bohnengericht mit Fleisch. Chili con?
4: Fisch.
3: Enrico, du hast es geschafft, und wir fahren jetzt hier gleich rückwärts runter. Bist du bereit?
4: Jawohl, und auf jeden Fall. Los geht's. Los geht's.
3: Juhu! Enrico, wir haben es geschafft.
4: Wunderbar, ja. Perfekt, freue mich. Trotz der Nervosität, ja.
1: Nur falsch ist richtig. 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

0: mit Martina Steidl. Das geplante Doppelbudget der Regierung stößt bei der Opposition nicht auf Begeisterung. Die FPÖ hat massive Bedenken und sieht keine Reformen. Das Budget würde Österreich ungerechter machen, kritisieren auch die Grünen, die unter anderem Steuern für Superreiche und Millionenerben vermissen. Budgetsprecher Jakob Schwarz.
1: Es wird genau dort gekürzt, wo Investitionen langfristig Kosten senken würden, auch für den Staat. Also sie kürzt die Förderungen für den Umstieg auf saubere Energie, sie verteuert die klimafreundliche Mobilität, sie kürzt bei Investitionen, die Österreich unabhängiger von Öl- und Gasimporten machen würden.
0: Dass Kanzler Stocker heute angekündigt hat, dass die Parteienförderung in den kommenden 2 Jahren nicht erhöht wird, sehen sowohl FPÖ als auch Grüne als richtigen Schritt. Morgen präsentiert dann Finanzminister Martha Bauer die Details zum Doppelbudget im Nationalrat. Angekündigt hat die Regierung ein Wohnbaupaket. Es geht dabei aber nicht um neue Mittel. 700 Millionen Euro sollen noch von einem früheren Wohnbaupaket vorhanden sein. Die schwarz-grüne Regierung hatte vor 2 Jahren eine Wohnbaumilliarde beschlossen. Mehr als 700 Millionen könnten die Länder aber nicht abholen, da die Förderung Mängel aufweise, heißt es aus dem Büro von Vizekanzler Babler. Er will diese Förderkriterien nun ändern. Die Europäische Drogenagentur warnt vor neuen Drogen. Ständig würden nicht nur neue Cannabisprodukte auftauchen, jede Woche würde mittlerweile auch eine neue psychoaktive Substanz entdeckt. Auch der Kokainmarkt bleibt auf hohem Niveau, heißt es. Drogenschmuggler setzen mittlerweile immer öfter auf kleinere Häfen und auf Übergaben auf See mit Hilfe von Schnellbooten oder Drohnen. Österreichs Fußballfrauen wollen die Gruppenphase in der WM-Quali heute mit einer starken Leistung gegen Norwegen in Oslo beenden. Ein Auswärtssieg wäre eine Überraschung und würde Österreich fix Rang 3 und damit schwächere Playoff-Gegnerinnen bringen. Bei einem Remis oder einer Niederlage könnte Slowenien die ÖFB 11 überholen. Anpfiff ist jetzt um 18 Uhr.
2: Es ist nass und es bleibt auch nass in den nächsten Stunden. Hallo am Dienstagabend. Kurzer Blick auf die aktuellen Temperaturen. 18 Grad sind es in Linz, genauso 18 in St. Pölten und 19 sind es in Wien. Ja, jetzt in den Abendstunden können überall noch Regenschauer dabei sein. Erst in der Nacht auf morgen beruhigt sich dann und morgen Mittwoch bleibt es dann unbeständig tagsüber. Generell kühler, Sonne zeigt sich nur vorübergehend. Wir bekommen maximal 24 Grad morgen.
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2: Um 18:02 Uhr, wir starten in Oberösterreich. Die gröbsten Probleme in Linz, nach wie vor auf der A7 Richtung A1, ein Plus von 30 Minuten ab der Prinz-Eugen-Straße. Good News für euch auf der B3 zwischen Langenstein und Luftenberg. Die Sperre ist aufgehoben, die Unfallstelle ist geräumt. Und 10 Minuten dauert es länger auf der B139 von der Umfahrung Traun nach Haid. Dann schauen wir nach Niederösterreich auf die A21 Richtung St. Pölten zwischen Alland und Hochstraße. Ein Plus von 30 Minuten nach einem Unfall. Und nach wie vor einiges los in Wien. Die gröbsten Probleme auf der Tangente Stop and Go zum Beispiel Richtung Kagran ab dem Knoten Inzersdorf, Richtung Vösendorf ab Hirstetten, A22 Richtung Tangente, Stau von der Floridsdorfer Brücke bis zum Knoten Kaisermühlen, A4 Richtung Wien, Stop and Go von Schwechat bis Prater und Grünbergstraße stadteinwärts, da staut es von der Gassmannstraße bis zur Schönbrunner Straße. Wir zählen auf eure Infos 0664 820 2000.
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2: Hallo, Jeremy Fernandes hier und ich glaube, heute haben wir alle schon oft genug aus dem Fenster geschaut. Regen, Regen und dazwischen noch ein bisschen Regen. Umso schöner, wenn wir zumindest musikalisch dafür ein bisschen frische Luft sorgen. Radio Arabella hier am Dienstagabend. Jetzt mit frischem 90er Sound. Simple Red und Stars.
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0: Samstagabend hier auf Radio Arabella mit Paul McCartney, Stevie Wonder und mit mir Jeremy Fernandes. Und jetzt stecken wir das Kabel mal vom Verstärker einmal aus. Jetzt wird's unplugged.
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0: Live. Es gibt ja Songs, die funktionieren mit ganz, ganz großem Sound. Und dann gibt's Songs, die auch ganz ohne diesen großen Drumherum zeigen, wie stark sie wirklich sind. Genauso einen haben wir jetzt für euch in der Radio Arabella Afterwork Playlist. Roxette mit The Look in einer ganz besonderen Live- und Unplugged-Version.

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6: Um 18.30 Uhr, wir starten in Niederösterreich auf der A1 Richtung Salzburg, kurz nach St. Christoph, und da sind nach einem Unfall zwei Fahrstreifen gesperrt. Hier gibt es 3 Kilometer Stau und ein Plus von 15 Minuten. Wien, die gröbsten Probleme, A22 Richtung Tangente, der Tunnel Kaisermühlen, der ist gesperrt. Zum zweiten Mal, diesmal nach einem Unfall, die Dauer ist noch unklar. Ausweichen geht über den Handelsquai. Richtung Stockerau ist der Tunnel frei, die Störung ist hier behoben. Tangente Richtung Graz, da staut es zwischen Hirschstetten und dem Knoten Prater. Richtung Kagram zwischen dem Knoten Inzersdorf und der Praterbrücke und A4 statt einwärts Stop & Go von Schwächert bis zum Prater. Wir sehen auf eure Infos 0664 820 2000.
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7: Mit Florian Lee. Die Zahl der Arbeitslosen unter den Subsidiärschutzberechtigten in Wien ist um 36% zurückgegangen. Das sei auf das Aus der Mindestsicherung zurückzuführen. AMS-Chef Johannes Kopf sieht positive Effekte, warnt aber auch vor Schattenseiten. Zum Beispiel könnten Menschen aus finanzieller Not schlecht bezahlte Jobs annehmen, anstatt sich weiterzubilden. Ende Mai konnte ein Polizeihund einen flüchtigen Häftling der Justizanstalt Schwarzau aufspüren. Er hatte sich in einem Waldstück und einem Laubhaufen versteckt. Die Polizei hat den Vorfall aber erst jetzt veröffentlicht. Ein absoluter Disney-Klassiker kommt ins Raimund-Theater in Wien. Premiere für Die Schöne und das Biest ist am 25. September. Heute ist das Ensemble vorgestellt worden. Marlene Jubelius spielt Belle, Dominik Hees spielt das Biest.
8: Was Sie meiner Meinung nach erwarten können, ist eine Produktion auf Broadway-Niveau, so wie ich das jetzt eigentlich immer bei den Vereinigten Bühnen Wien erlebt habe.
7: Radio Arabella, neue Nachrichten wieder in einer halben Stunde.
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0: Radio Arabella am Dienstagabend. Ja, bis zum Vatertag am Sonntag sind es ja noch ein paar Tage. Aber für die Papas haben wir heute schon eine gute Nachricht.
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0: Heuer werden zum Vatertag weniger Krawatten, Socken und Shampoos verteilt. Heuer wird Zeit geschenkt. Gemeinsame Restaurant-, Café- oder Barbesucher stehen erstmals ganz oben auf der Liste der beliebtesten Vatertagsgeschenke. Also gemeinsam mit dem Papa essen gehen, plaudern und ein paar schöne Stunden gemeinsam verbringen. So wird bei vielen der kommende Vatertag ausschauen. Und ganz ehrlich, viel persönlicher kann ein Geschenk wahrscheinlich gar nicht sein. Also, ein Papas unter uns.

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19: Im Studio Martina Steidl. Am Donnerstag wollte die Regierung eigentlich das Erneuerbaren-Ausbau-Beschleunigungsgesetz im Nationalrat beschließen, mit den Stimmen der Grünen. Die haben nun aber die für morgen geplanten Verhandlungen dazu abgesagt, wie die Energiesprecher der Dreierkoalition am Abend noch mitgeteilt haben. Wir sind aber offen für weitere Gespräche, heißt es von der Regierung. Die Grünen kritisieren die vorgesehenen Ausbauziele für erneuerbare Energien aber als zu gering und wollen dem aktuellen Vorschlag nicht zustimmen. Die FPÖ hat bereits abgewunken. Prominenter Gast.

0: Nächste Woche bei der 10. Klimakonferenz Austrian World Summit in der Wiener Hofburg. Neben Initiator Arnold Schwarzenegger wird auch die ehemalige US-Vizepräsidentin Kamala Harris eine Rede halten. Die Konferenz will nicht auf Probleme aufmerksam machen, heißt es, sondern Lösungen aufzeigen. Das Urlaubsparadies Cinque Terre an der Küste der norditalienischen Region Ligurien ist besonders stark vom steigenden Meeresspiegel bedroht. In Kombination mit Sturmfluten drohen Überschwemmungen nicht nur an Stränden und kleinen Häfen, sondern auch in den historischen Ortskernen. Die an der Küste verlaufende Bahnstrecke als wichtigste Verkehrsverbindung der berühmten 5 Dörfer ist ebenfalls gefährdet, warnen Forscher.
1: Jetzt in den Abendstunden bleiben Regenschauer ein Thema, dazu frischt der Wind stellenweise noch kräftig bis stürmisch auf. In der Nacht lässt der Wind dann langsam nach, die Temperaturen gehen auf 17 bis 8 Grad zurück. Der morgige Mittwoch, der präsentiert sich dann vielerorts nass und deutlich kühler. Die Sonne, die zeigt sich höchstens nur kurz zwischendurch. Dazu gibt es immer wieder Regen, mehr als 24 Grad sind morgen nicht mehr drin.
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0: Zum Glück habt ihr genau jetzt Radio Arabella aufgedreht, weil jetzt habe ich einen 80er neu gemixt in der Chillout-Version für euch. Fürs Schlechtwetter-Kopfkino sozusagen. Das ist Every Breath You Take.

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17: Im Studio Martina Steidl. In den Verhandlungen zum Erneuerbaren Ausbaubeschleunigungsgesetz sind die Fronten verhärtet. Am Donnerstag wollte die Regierung das Gesetz eigentlich im Nationalrat beschließen mit den dafür notwendigen Stimmen der Grünen. Die haben nun aber die für morgen geplanten Verhandlungen dazu abgesagt und bleiben bei ihrer Kritik am aktuellen Vorschlag, die vorgesehenen Ausbauziele für erneuerbare Energien seien zu gering. Versperrte Räume, Gurte am Rollstuhl oder sedierende Medikamente. Das gilt als sogenannte Freiheitsbeschränkung in Wohn- und Pflegeeinrichtungen. Mehr als 60.000 davon wurden der Bewohnervertretung im Vorjahr gemeldet. Ein hohes Niveau. Derartige Maßnahmen dürfen nur eingesetzt werden, wenn die Bewohner oder andere Menschen gefährdet sind und keine Alternative möglich ist. Mehr als die Hälfte der Meldungen kommt aus Alters- und Pflegeeinrichtungen, wohl auch wegen des Personalmangels, heißt das. Rekord für Rock am Ring. Innerhalb der ersten Stunde haben sich mehr als 48.000 Fans ihre Wochenendtickets für das nächste Jahr gesichert. Der erfolgreichste Vorverkaufsstart in der

0: Geschichte des Musikspektakels. Am vergangenen Wochenende erst hatten am Nürburgring in der Eifel rund 90.000 Fans trotz Regen und Schlamm gefeiert. Das Festival war bereits im Herbst 2025 ausverkauft gewesen.
1: Jetzt in den Abendstunden bleiben Regenschauer ein Thema. Dazu frischt der Wind stellenweise noch kräftig bis stürmisch auf. In der Nacht lässt der Wind dann langsam nach. Die Temperaturen gehen auf 17 bis 8 Grad zurück. Der morgige Mittwoch, der präsentiert sich dann vielerorts nass und deutlich kühler. Die Sonne, die zeigt sich höchstens nur kurz zwischendurch. Dazu gibt es immer wieder Regen. Mehr als 24 Grad sind morgen nicht mehr drin.
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5: Ich habe jetzt für diesen Dienstagabend den ultimativen Tipp für euer Programm mit den Kids. Hi auf Radio Arabella, Flug Aurelien hier. Den Film Cars anschauen. Der feiert heute nämlich genau 20 Jahre. Ich habe so das Gefühl, das wird ein perfekter Popcorn-Abend mit Lightning McQueen, mit Hook, mit Sally, mit Doc Hudson und wie sie sonst alle heißen.
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Die Männerfußball-WM in Nordamerika, die hat noch nicht einmal begonnen und wir haben schon einen Rekord aufgestellt. Kein Witz, Florian Wiegele, einer unserer Tormänner, ist der größte Spieler, der jemals bei einer Fußball-Weltmeisterschaft mit dabei war. 2,5 Meter. Auch nicht schlecht. Einen Rekord aufstellen, indem man nichts tut, einfach nur da ist, das ist ziemlich leiwand. Der ist zwar nicht unser Stammtorhüter, der Flo Wiegele, aber vielleicht geht sich ja trotzdem ein WM-Einsatz aus. Es sei ihm vergönnt, groß genug wäre er ja. Groß genug ist auf jeden Fall auch dieser 80er für die Playlist auf Radio Arabella. Das ist Kim Carnes.

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0: traue ich mich jetzt hier auf Radio Arabella. Wenn ihr ein extrem bekannter Sänger oder eine extrem bekannte Sängerin wärt, durch die ganze Welt touren würdet, dann hättet ihr trotzdem in diesem einen Moment Tränen in den Augen.
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0: Wenn auf einmal 125.000 Menschen gleichzeitig euren Refrain beim Live-Konzert mitsingen. Einfach Gänsehaut pur. Und genau so und nicht anders war das auch bei Robbie Williams. 2003, live in Knapworth. Das ist jetzt euer Live-Song der Stunde auf Radio Arabella. Das ist Feel.

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10: Im Studio Martina Steidl. In den Verhandlungen zum Erneuerbaren Ausbaubeschleunigungsgesetz sind die Fronten verhärtet. Am Donnerstag wollte die Regierung das Gesetz eigentlich im Nationalrat beschließen mit den dafür notwendigen Stimmen der Grünen. Die haben nun aber die für morgen geplanten Verhandlungen dazu abgesagt und bleiben bei ihrer Kritik am aktuellen Vorschlag, die vorgesehenen Ausbauziele für erneuerbare Energien seien zu gering. Versperrte Räume, Gurte am Rollstuhl oder sedierende Medikamente. Das gilt als sogenannte Freiheitsbeschränkung in Wohn- und Pflegeeinrichtungen. Mehr als 60.000 davon wurden der Bewohnervertretung im Vorjahr gemeldet. Ein hohes Niveau. Derartige Maßnahmen dürfen nur eingesetzt werden, wenn die Bewohner oder andere Menschen gefährdet sind und keine Alternative möglich ist. Mehr als die Hälfte der Meldungen kommt aus Alters- und Pflegeeinrichtungen, wohl auch wegen des Personalmangels, heißt das. Rekord für Rock am Ring. Innerhalb der ersten Stunde haben sich mehr als 48.000 Fans ihre Wochenendtickets für das nächste Jahr gesichert. Der erfolgreichste Vorverkaufsstart in der Geschichte des Musikspektakels. Am vergangenen Wochenende erst hatten am Nürburgring in der Eifel rund 90.000 Fans trotz Regen und Schlamm gefeiert. Das Festival war bereits im Herbst 2025 ausverkauft gewesen.
11: Jetzt in den Abendstunden bleiben Regenschauer ein Thema. Dazu frischt der Wind stellenweise noch kräftig bis stürmisch auf. In der Nacht lässt der Wind dann langsam nach. Die Temperaturen gehen auf 17 bis 8 Grad zurück. Der morgige Mittwoch.

0: der präsentiert sich dann vielerorts nass und deutlich kühler. Die Sonne, die zeigt sich höchstens nur kurz zwischendurch. Dazu gibt es immer wieder Regen. Mehr als 24 Grad sind morgen nicht mehr drin.
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3: Was braucht's für einen entspannten Abend? Ja, mal entspannte Leute, das ist klar. Aber musikalisch, die 80er, die 90er und ganz viel Wow. Und mit OMD hier auf Radio Arabella läuft das wie geschmiert. Das ist ein 90er, das ist Sailing on the Seven Seas. Ich bin Flo Gabrielian, wünsche euch einen fantastischen Abend.

Wisst ihr, was das Schöne an Musik ist? Sie ist so vielfältig. Hi auf Radio Arabella, Flo Gabrielien da. Und der Beweis dafür ist dieser Song. Ein Klavier, eine Stimme, mehr braucht's nicht. Das ist Mark Cohn mit einem 90er auf Radio Arabella.

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0: kurz vor 10 am Dienstagabend und genau jetzt funktionieren manche Songs auf einmal einfach anders. Tagsüber wäre das einfach nur ein großer Welthit, aber um diese Uhrzeit klingt I Will Always Love You von Whitney Houston ein bisschen anders.
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2: Der besonders relaxte Song für euren Feierabend.
0: Bei dieser Version fährt der Puls nämlich instant hinunter. Also wenn ihr jetzt gerade vom Fitnessstudio oder von der Laufrunde heimgekommen seid, geht's jetzt direkt in die Erholungsphase. Jetzt auf Radio Arabella.

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